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1: Im Studio ist Michael Miem. Die Bundesbank setzt auf eine engere Verbindung zwischen dem europäischen Bezahlsystem Vero und dem geplanten digitalen Euro. Bundesbankvorstand Lienenkämper brachte als Möglichkeit ins Spiel, den digitalen Euro direkt in die Vero-Wallet zu integrieren. Dadurch könnten europäische Bezahllösungen gemeinsam eine größere Reichweite erzielen und die Abhängigkeit von internationalen Anbietern verringern. Ziel ist ein stärker vernetztes europäisches Zahlungssystem. Der Rückgang beim Wohnungsbau hat die deutsche Wirtschaft in den vergangenen Jahren spürbar belastet. Laut einer Studie wurden 2025 rund 84.600 Wohnungen weniger gebaut als 2023. Dadurch gingen der Baubranche innerhalb von 2 Jahren etwa 27 Milliarden Euro Umsatz verloren. Nach Berechnungen der Studie lag das Bruttoinlandsprodukt dadurch um 0,6 Prozentpunkte niedriger. Zudem nahm der Staat rund 7 Milliarden Euro weniger an Steuern ein. Zum Abschluss ihrer Klausurtagung in Brandenburg hat sich die Bundesregierung unter anderem auch mit den Folgen von Hitze

0: Hitze und Dürre in diesem Sommer beschäftigt. Konkrete Entscheidungen sollen allerdings erst bei späteren Kabinettssitzungen getroffen werden. Außerdem standen Gespräche mit Start-up-Unternehmen und Handwerkspräsident Dittrich über die Wettbewerbsfähigkeit der deutschen Wirtschaft auf dem Programm. Bundeskanzler Merz, Finanzminister Klingbeil und Innenminister Dobrindt zeigten sich überwiegend selbstzufrieden mit ihrer Arbeit.
1: Seit einem Jahr bringen wir in der Bundesregierung Entscheidungen auf den Weg, um das Land besser, schneller, moderner und dynamischer zu machen. Und mit modernen Werkzeugen wollen wir auch in Zukunft ein Vorbild für unsere Nachbarn in Europa und in der ganzen Welt sein. Wir sind uns sicher, dass wir auf dem richtigen Kurs sind. Innovation und Wettbewerb, Wachstum und Arbeit. Das Land kann darauf vertrauen, dass wir mit aller Kraft daran arbeiten, unser Land in diesem Sinne voranzubringen.
2: Die Voraussetzungen in unserem Land sind gut. Und gleichzeitig sehen wir zum ersten Mal seit langer Zeit auch wieder positive Signale aus der Industrie. Und wir haben gute Entwicklung im Wohnungsbau. Dass es gerade wirtschaftlich in Deutschland wieder bergauf geht, ist das 500 Milliarden Investitionspaket. Ohne diese Investitionsoffensive wären wir in einer Rezession. Und wir als Regierung beenden mit unseren Investitionen diese zukunftsfeindliche Politik.
3: Und es ist klar, dass diese Herausforderungen sich beschreiben lassen mit Wachstum, mit Wohlstand, mit Widerstandsfähigkeit.
0: Sagt Innenminister Dobrindt. Soweit die Meldungen.
4: Das Wetter. Heute Sonne pur bei 27 Grad.
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4: Abschnittsweise voll gesperrt ist wegen der Sanierung die Straße zwischen Hähnchen und Kolkwitz. Der Verkehr wird großräumig über Cottbus, Spremberg, Drebkow und Burg umgeleitet.
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4: 03571 425 426. Das ist auch heute die Nummer des Lausitzwelle-Verkehrsdienstes.
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8 Minuten nach 6 ist geworden mit den Kings. Schauen wir kurz aufs Programm des fröhlichen Weckers. Bis um 10 klingelt auch heute. Kurz nach 7 gucken wir gleich mal nach Bischofswerda. Es dreht sich ums Festjahr im kommenden Jahr 2027. Dann 10 vor 7 gibt's unseren Kommentar heute von Pfarrer Peter Paul Gregor. Es gibt um 10 Minuten vor 7:30 ein Interview mit Jasmin Riese vom Sanitätshaus Haas. Da ist ja nächste Woche eine Aktionswoche zum Thema Tremor. Interessante Geschichte, alles Wichtige und wen es betrifft, was da passiert, hier 10 Minuten vor 7:30 beim fröhlichen Wecker und Nachmittag um 3:45 nochmal in der Wiederholung. Es gibt wieder einen Titel von unserer CD der Woche von Beatrice Egli und um kurz nach 8:30 geht's um Remi Demi, das ja an diesem Sonntag im Familienpark in Hoyerswerda stattfinden wird. Ich habe mit den beiden Chefs des Festes gesprochen, die es organisiert haben, also mit Axel Vizek von den Lebensräumen und mit Markus Bayer von der AWO. 8:50 mehr dazu hier bei uns. Es gibt natürlich auch heute den Blick in die Sterne, kurz nach 8 und mehr zum Wetter habe ich nach den nächsten beiden Titeln.

Gut, 12 Minuten noch, dann ist es 6:30. Wie sieht's also wettermäßig aus? Soll ein toller Tag heute werden. Es gibt maximal Sonne und dazu Höchstwerte bis 27 Grad. Das sieht doch ganz gut aus. Nachts dann bleibt es klar, deswegen gehen die Tiefstwerte wieder bis auf 15 Grad zurück. Morgen gibt's dann zur Sonne auch eine ganze Menge Wolken bei bis zu 29 Grad. Wechselnd bewölkt wird es auch am Samstag sein, dann bei 25 Grad in der Spitze. Am Sonntag könnten es bei etwas mehr Sonne noch einmal 27 Grad werden. Schauen wir gleich auch nochmal auf die Bio-Wetterkarte. Heute wird mit einer erhöhten Gefährdung bei Herz-Kreislauf-Patienten sowie bei der Konzentrations- und Leistungsfähigkeit gerechnet. Auch die Kopfschmerz- und Migräneanfälligkeit sowie die Neigung zu rheumatischen Beschwerden sind heute leicht erhöht. Und noch ein Thema an der Stelle gleich, da gucken wir ja wieder mal an einen der Teiche, an einen der größten Seen hier im Lausitzer Seenland, an den Partwitzer See, die Hälfte liegt an Brandenburg. 20 Grad ist er noch warm, also heute und morgen kann man da sicher noch mal ein Bad genießen. Viel Spaß dabei.

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1: Im Nachrichtenstudio Chiara Bischoff, einen schönen Donnerstagmorgen. Der Vorsitzende des Aufsichtsrates des Elbe-Elster-Klinikums, Roland Neumann, ist mit sofortiger Wirkung von seinem Amt zurückgetreten. Der Grund dafür sollen unterschiedliche Auffassungen über den aktuellen Stand in Sachen Klinikum und die daraus resultierenden Konsequenzen sein. Für den 9. September ist nun eine Sondersitzung des Kreistages Elbe-Elster angesetzt. Er beginnt um 16 Uhr im Falkenberger Haus des Gastes. Der Sächsische Handwerkstag fordert, die neue EU-Verpackungsverordnung sofort auszusetzen. Die Regelung verpflichtet Unternehmen, die Verpackungen in andere EU-Länder schicken, dort jeweils bestimmte Vorgaben zu erfüllen. Unter anderem müssen sie sich registrieren und einen Bevollmächtigten benennen. Gerade für kleine Handwerksbetriebe, die nur gelegentlich Waren ins Ausland versenden, bedeutet das viel zusätzlicher Aufwand und Kosten. Handwerkspräsident Uwe Nostitz spricht deshalb von Bürokratiewahnsinn und fordert Ausnahmen für kleinere Hersteller. Bis zum 10. September können noch Stellungnahmen bei der EU-Kommission eingereicht werden. Mit dem neu beschlossenen Digitalpakt 2.0 will das Land Brandenburg den digital unterstützten Unterricht an Schulen ausbauen und weiterentwickeln. Durch eine Vereinbarung von Bund und Länder sollen 64,3 Millionen Euro speziell in die IT-Infrastruktur und die digitale Ausstattung an Brandenburger Schulen fließen. Dazu gehören unter anderem stärkere WLAN-Netze, Weiterbildungen von Lehrkräften und moderne Endgeräte. In Löbau wird eine neue Straßenmeisterei eröffnet. Die Lage des neuen Standortes an der Verkehrsachse B178 Nord soll ein schnelles und effektives Handeln, vor allem auch bei den Winterdiensten, besser ermöglichen. Zum neuen und modernen Funktionsbau gehören unter anderem Verwaltungsgebäude, Gerätehallen und eine große Salzlagerhalle für rund 2000 Tonnen Streusalz. Am 3. September steht die neue Straßenmeisterei bei einem Tag der offenen Tür mit Führungen und einer großen Technikschau für Interessierte zur Verfügung.
0: Das Wetter.
2: Das zeigt sich heute von der besten Seite. Es soll ein toller Tag werden mit viel Sonne und Höchstwerten bis 27 Grad.
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2: In Hochkirch ist die B6 voll gesperrt. Sie wird ausgebaut. Die Umleitung erfolgt großräumig über Wurschen.
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2: 03571 425 426, das ist doch heute die Nummer des Lausitzwelle-Verkehrsdienstes. Zum Beispiel, wenn Sie einen Blitzer ärgert. 03571 425 426.
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7:07. Es ist Weckerzeit. Hier ist die Lausitzwelle mit dem fröhlichen Wecker und mit Bernd Vogel am Mikrofon. Einen zauberhaften Donnerstagmorgen darf ich Ihnen wünschen.

Aus Bischofswerda kommt der nächste ausführliche Hinweis. Alle, die im Rahmen des Festjahres 2027 in Bischofswerda eine öffentliche Veranstaltung planen, ruft die Stadt jetzt auf, die Termine bis zum 31. August in diesem Jahr einzureichen. Das unabhängig davon, ob sie eigens für das Jubiläum konzipiert wurden oder als bewährtes Veranstaltungsformat unter dem Zeichen 800 Jahre Bischofswerda stattfinden. Der Veranstaltungskalender soll zeigen, wie lebendig und vielfältig unsere Stadt ist und Bürgern sowie Gästen einen umfassenden Überblick über die Höhepunkte des Jubiläumsjahres bieten, sagt Sascha Hache, der Leiter des Festkomitees. Für die Anmeldung der Veranstaltungen ist das entsprechende Meldeformular zu verwenden. Das steht auf der Jubiläumswebsite 800jahre.bischofswerda.de zum Herunterladen bereit. Darüber hinaus werden Vereine, Institutionen und Veranstalter gebeten, ihre geplanten Aktivitäten eigenständig in den Online-Veranstaltungskalender unter der Rubrik 800 Jahre Bischofswerda einzutragen. So können die Termine zeitnah veröffentlicht werden und erreichen ein möglichst breites Publikum. Das Festjahr 2027 soll zu einem unvergesslichen Erlebnis für Einheimische und Gäste werden, heißt es abschließend aus dem Rathaus.

0: Aus Bischofswerda kommt der nächste ausführlich hin. Es folgen Gedanken von Peter Paul Gregor, Pfarrer AD aus Hoyerswerda.
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2: Liebe Zuhörerinnen und Zuhörer unserer Lausitzwelle, in letzter Zeit bewegt mich die Frage, ob wir uns untereinander überhaupt noch verstehen. Besser gesagt, obwohl wir miteinander Deutsch sprechen, habe ich den Eindruck, wir sind Fremdlinge im eigenen Land geworden. Ich kann mich an die Jahre nach dem Mauerfall erinnern, als ich die westdeutschen Gesprächspartner nicht verstand, weil sie sich eines Vokabulars bedienten, was mir fremd war. Das beruhte wohl auf Gegenseitigkeit. Stellen Sie sich einmal vor, Sie müssten jemanden erklären, was Demokratie, Menschenwürde, Gleichberechtigung, Wahlrecht, Rechtsstaat und so weiter und so fort ist. Für mich gilt immer der berühmte Satz meines alten Philosophieprofessors Konrad Feiereis. Nach 30 Minuten Diskussion müsstest du mal fragen, was dein Gegenüber mit seinen Begriffen meint. Eine Empfehlung für Talkshows. Ich werde beim Begriff Demokratie jetzt bleiben. Sagen Sie mir bitte, was ist Demokratie? Ich kann Ihnen bestätigen, dass viele die Demokratie zum lebendigen Götzen gemacht haben. Die Demokratie wird zu einem Phantom mit Vernunft und Gewissen und damit zu einer Entscheidungskraft erhoben, die sie gar nicht ist. Mir kommt es so vor, als wäre sie das Wunder bzw. Betäubungsmittel für eine ausgelaugte deutsche Gesellschaft. Autoritätsverlust in einer Demokratie führt zur Sucht nach einem beliebigen Führer oder einer Führerin. Ihre verlogenen Reden werden als Parolen so lange wiederholt, bis der Letzte sie glaubt. Sind wir Demokraten oder Geschädigte? Demokratie lebt von aufgeklärten, lebensorientierten und gebildeten Menschen. Das sind jene Menschen, die den Mitbürger wahrnehmen und sein Leben in der Gesellschaft akzeptieren. Besser, wir sind aufeinander angewiesen. Ich kann mit der Hilfe des anderen rechnen. Das freundliche Miteinander erleichtert manche schwierige Situationen des Alltags. Frage: Sind Sie ein Demokrat oder eine Demokratin? Wenn ja, dann wissen Sie, was zu tun ist.
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1: Im Studio ist Michael Miem. Die Bundesbank setzt auf eine engere Verbindung zwischen dem europäischen Bezahlsystem Vero und dem geplanten digitalen Euro. Bundesbankvorstand Lienenkämper brachte als Möglichkeit ins Spiel, den digitalen Euro direkt in die Vero-Wallet zu integrieren. Dadurch könnten europäische Bezahllösungen gemeinsam eine größere Reichweite erzielen und die Abhängigkeit von internationalen Anbietern verringern. Ziel ist ein stärker vernetztes europäisches Zahlungssystem. Der Rückgang beim Wohnungsbau hat die deutsche Wirtschaft in den vergangenen Jahren spürbar belastet. Laut einer Studie wurden 2025 rund 84.600 Wohnungen weniger gebaut als 2023. Dadurch gingen der Baubranche innerhalb von 2 Jahren etwa 27 Milliarden Euro Umsatz verloren. Nach Berechnungen der Studie lag das Bruttoinlandsprodukt dadurch um 0,6 Prozentpunkte niedriger. Zudem nahm der Staat rund 7 Milliarden Euro weniger an Steuern ein. Zum Abschluss ihrer Klausurtagung in Brandenburg hat sich die Bundesregierung unter anderem auch mit den Folgen von Hitze und Dürre in diesem Sommer beschäftigt. Konkrete Entscheidungen sollen allerdings erst bei späteren Kabinettssitzungen getroffen werden. Außerdem standen Gespräche mit Start-up-Unternehmen und Handwerkspräsident Dittrich über die Wettbewerbsfähigkeit der deutschen Wirtschaft auf dem Programm. Bundeskanzler Merz, Finanzminister Klingbeil und Innenminister Dobrindt zeigten sich überwiegend selbstzufrieden mit ihrer Arbeit.
2: Seit einem Jahr bringen wir in der Bundesregierung Entscheidungen auf den Weg, um das Land besser, schneller, moderner und dynamischer zu machen. Und mit modernen Werkzeugen wollen wir auch in Zukunft ein Vorbild für unsere Nachbarn in Europa und in der ganzen Welt sein. Wir sind uns sicher, dass wir auf dem richtigen Kurs sind. Innovation und Wettbewerb, Wachstum und Arbeit. Das Land kann darauf vertrauen, dass wir mit aller Kraft daran arbeiten, unser Land in diesem Sinne voranzubringen.
3: Die Voraussetzungen in unserem Land sind gut. Und gleichzeitig sehen wir zum ersten Mal seit langer Zeit auch wieder positive Signale aus der Industrie. Und wir haben gute Entwicklung im Wohnungsbau. Dass es gerade wirtschaftlich in Deutschland wieder bergauf geht,

0: das 500 Milliarden Investitionspaket. Ohne diese Investitionsoffensive wären wir in einer Rezession und wir als Regierung beenden mit unseren Investitionen diese zukunftsfeindliche Politik.
1: Und es ist klar, dass diese Herausforderungen sich beschreiben lassen mit Wachstum, mit Wohlstand, mit Widerstandsfähigkeit.
2: Sagt Innenminister Dobrindt. Soweit die Meldungen.
3: Das Wetter.
4: Heute viel Sonne bei uns im Lausitzweiler Radioland. Und deswegen soll es auch 27 Grad warm werden.
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4: Weil sie saniert wird, ist die Ortsdurchfahrt Elsterwerda gesperrt. Eine Umleitung ist über Reichenhain ausgeschildert.
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4: Da noch nichts Aktuelles. 03571 425 426. Das ist die Nummer des Lausitzwelle Verkehrsdienstes.
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Hier ist der fröhliche Wecker der Lausitzwelle. Einen super Donnerstagmorgen wünscht Ihnen Bernd Vogaber. Viele Informationen aus dem Lausitzwelle Radioland habe ich auch in dieser halben Stunde für Sie. Dann gleich einige Veranstaltungstipps nach dem nächsten Titel und dann so ja 10, 12 vor halb etwa gibt es ein Interview mit Jasmin Riese vom Sanitätshaus Haas. Es dreht sich um die Tremor-Aktionswoche nächste Woche dort im Lausitzer Seenland Klinikum finden Sie das ja. Alles Wichtige dazu also von Jasmin Riese, so 10 Minuten vor halb etwa. Und ich habe natürlich auch weiterhin beste Musik mit an Bord.

0: Hier meine Tipps.
1: In Hoyerswerda gibt es heute einen Aktionstag Rat und Hilfe bei Sehverlust. Zum einen in der Brigitte-Reimann-Stadtbibliothek und im Haus der Parität in der Heinrich-Mann-Straße. Der Tag beginnt um 10 Uhr in der Bibliothek mit einem Vortrag zu Beratungsangeboten. Expertinnen von Blickpunkt Auge und die regionale Selbsthilfegruppe des Blinden- und Sehbehindertenverbandes Sachsen stellen sich vor. Sie beraten im Anschluss auch. Interessierte können unter anderem verschiedene Seh- und Alltagshilfsmittel ausprobieren und sich zu Unterstützungsmöglichkeiten sowie rechtlichen und finanziellen Ansprüchen zu Fördermöglichkeiten und Schulungsangeboten informieren. Anschließend von 14 bis 17 Uhr informiert der Blinden- und Sehbehindertenverband im Haus der Parität in der Heinrich-Mann-Straße in Hoyerswerda. Der Eintritt zu allen Veranstaltungen ist kostenlos. Es ist auch keine Anmeldung notwendig. Beim Nachbarschaftshilfeverein startet heute um 9.30 Uhr der Treff für werdende Mütter im Mehrgenerationenhaus Südtreff in Hoyerswerda. Ist heute Nachmittag ab 14 Uhr, Spielenachmittag ebenfalls im Mehrgenerationenhaus Südtreff in der Schweizer Straße und Kaffeeklatsch im Fließhof am Markt in der Altstadt. Um 14.30 Uhr beginnt der Kaffeeklatsch im Stelldichein in Lauter. Im Jugendclub aus Ossi am Plan in Hoyerswerda ist heute Action-Tag. Am Nachmittag ab 13 Uhr stehen die offenen Hausangebote zur Verfügung. Ab 14 Uhr öffnet die Kleidertauschbörse. Ebenfalls ab 14 Uhr beginnt die Lernzeit und um 16.30 Uhr startet Hip-Hop Junior 2. Im Mehrgenerationenhaus Bernsdorf hat von 13 bis 18 Uhr die soziale Anlaufstelle geöffnet. In Senftenberg öffnet heute der Club WK3 in der Kellermannstraße ab 15 Uhr zum Musikertreffen. Kids können sich an vielen verschiedenen Instrumenten ausprobieren. Das Angebot ist kostenlos.

Eine Minute nach Viertel acht, um Hilfe aus dem Sanitätshaus Haas geht es gleich im nächsten Beitrag. Zuvor die gute Juliane Werding.

0: Jetzt kommen wir zu einer Sache, die es Patienten oft sehr schwer macht, den Alltag zu bewältigen. Es ist das Handzittern. Aus dem Sanitätshaus Haas, das Sie direkt im Lausitzer Seenlandklinikum in Hoyerswerda finden, gibt es da jetzt gute Nachrichten. In einer Aktionswoche vom 31. August bis 4. September können Sie dort die Tremor-Stil-Orthese kennenlernen und auch ausprobieren. Sie wird Ihre Lebensqualität deutlich erhöhen. Ich habe darüber mit Jasmin Riese vom Sanitätshaus gesprochen.
1: Frau Riese, die Anti-Tremor-Orthese, für welche Menschen ist sie gedacht?
2: Tremor ist ja eine ungewollte Bewegung der Hand oder des Unterarms und kann dadurch halt wirklich einfache Alltagsaktivitäten, also Essen, Trinken oder Körperpflege, ersperren oder sogar unmöglich machen. Und deshalb wurde diese Stil-Hand-Control-Orthese entwickelt, um Menschen mit dem Tremor bei diesen Aufgaben zu unterstützen. Es handelt sich dabei um einen rein mechanischen Aufbau zur Stabilisierung der Hände. Die Orthese reduziert klinischen Studien zufolge nachweislich das Zittern im Handgelenk und auch im Unterarm und trägt zur Stabilisierung bei und macht dadurch diese Aufgaben wieder leichter beherrscht und kontrollierbar. Und ich möchte noch anfügen, dass wir im Sanitätshaus Haas im Lausitzer Seenlandklinikum in Hoyerswerda mit eines der ersten Sanitätshäuser in Ostdeutschland waren, die diese neuartige Stil-Hand-Control-Orthese angeboten haben.
0: Wie funktioniert sie denn?
2: Also die Orthese wird mit Klettverschlüssen am Oberarm und an der Hand befestigt und die integrierten Dämpfer leisten sofort Widerstand. Sobald die Orthese angelegt ist, kann man dann die Stabilisierung der Bewegung sofort spüren und man muss nicht auf Ergebnisse warten. Man merkt halt sofort die Veränderung und trotzdem kann man sich auch frei bewegen, denn die gewollten Bewegungen werden nicht eingeschränkt. Die Orthese funktioniert also ausschließlich passiv und es sind weder Operationen noch Medikamente erforderlich.
0: Das klingt gut. Wenn Patienten zu Ihnen ins Sanitätshaus Haas kommen, im Lausitzer Seenlandklinikum, dann können Sie die Orthese in der Aktionswoche ausprobieren.
2: Wir haben dann speziell für diese Orthese geschulte Kollegen bei uns im Sanitätshaus, die zunächst erstmal mit den Patienten abklären, ob sie denn zu ihrer persönlichen Tremorsituation passen und davon profitieren können. Und wenn ja, wird die Orthese dann individuell angepasst. Dabei geht es dann vor allem um den guten Sitz und die richtige Größe. Und die Patienten können die Orthese ausgiebig bei uns im Geschäft vor Ort testen und ausprobieren.
0: Das war Jasmin Riese vom Sanitätshaus Haas im Lausitzer Seenlandklinikum in Hoyerswerda. Die Aktionswoche geht also von Montag bis Freitag kommender Woche. Geöffnet ist Montag von 8 bis 18 Uhr, Dienstag, Mittwoch und Donnerstag von 8 bis 16.30 Uhr sowie am Freitag von 8 bis 13 Uhr. Also genügend Zeit, um diesen echt guten Alltagshelfer kennenzulernen und auch auszuprobieren.

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1: Im Nachrichtenstudio Chiara Bischoff, einen schönen Donnerstagmorgen. Der Vorsitzende des Aufsichtsrates des Elbe-Elster-Klinikums, Roland Neumann, ist mit sofortiger Wirkung von seinem Amt zurückgetreten. Der Grund dafür sollen unterschiedliche Auffassungen über den aktuellen Stand in Sachen Klinikum und die daraus resultierenden Konsequenzen sein. Für den 9. September ist nun eine Sondersitzung des Kreistages Elbe-Elster angesetzt. Er beginnt um 16 Uhr im Falkenberger Haus des Gastes. Der Sächsische Handwerkstag fordert, die neue EU-Verpackungsverordnung sofort auszusetzen. Die Regelung verpflichtet Unternehmen, die Verpackungen in andere EU-Länder schicken, dort jeweils bestimmte Vorgaben zu erfüllen. Unter anderem müssen sie sich registrieren und einen Bevollmächtigten benennen. Gerade für kleine Handwerksbetriebe, die nur gelegentlich Waren ins Ausland versenden, bedeutet das viel zusätzlicher Aufwand und Kosten. Handwerkspräsident Uwe Nostitz spricht deshalb von Bürokratiewahnsinn und fordert Ausnahmen für kleinere Hersteller. Bis zum 10. September können noch Stellungnahmen bei der EU-Kommission eingereicht werden. Mit dem neu beschlossenen Digitalpakt 2.0 will das Land Brandenburg den digital unterstützten Unterricht an Schulen ausbauen und weiterentwickeln. Durch eine Vereinbarung von Bund und Länder sollen 64,3 Millionen Euro speziell in die IT-Infrastruktur und die digitale Ausstattung an Brandenburger Schulen fließen. Dazu gehören unter anderem stärkere WLAN-Netze, Weiterbildungen von Lehrkräften und moderne Endgeräte. In Löbau wird eine neue Straßenmeisterei eröffnet. Die Lage des neuen Standortes an der Verkehrsachse B178 Nord soll ein schnelles und effektives Handeln, vor allem auch bei den Winterdiensten, besser ermöglichen. Zum neuen und modernen Funktionsbau gehören unter anderem Verwaltungsgebäude, Gerätehallen und eine große Salzlagerhalle für rund 2000 Tonnen Streusalz. Am 3. September steht die neue Straßenmeisterei bei einem Tag der offenen Tür mit Führungen und einer großen Technikschau für Interessierte zur Verfügung.
2: Das Wetter wird heute super. Richtig viel Sonne gibt es und 27 Grad in der Spitze.
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2: Gesperrt ist wegen der Sanierung ein Teil der Hauptstraße in Lauter. Der Verkehr zwischen Hoyerswerda und Senftenberg wird weiterhin in der großzügigen Umleitung über das Brandenburger Tor und die B156 Richtung A13 geführt. Ortskundige fahren über Titschwitz.
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Mit Attention please ist die folgende Suchmeldung überschrieben. Hodowny Stomik Pożur. Der Landkreis Bautzen sucht seinen Weihnachtsbaum. Wir beginnen die Vorbereitungen für die Adventszeit bereits jetzt, damit vor dem Landratsamt in Bautzen auch in diesem Jahr wieder ein festlich geschmückter Weihnachtsbaum erstrahlen kann, sucht der Landkreis einen passenden Nadelbaum, teilt er mit. Benötigt wird ein gesunder und standfester Nadelbaum mit einer Höhe von bis zu 10 Metern, der sich in einem Umkreis von etwa 10 Kilometern um Bautzen befindet und für die Fällung sowie den Abtransport gut erreichbar ist. Für die Eigentümer entstehen dabei keine Kosten. Das Fällen und der Transport des Baumes werden vom Landkreis organisiert und übernommen. Wenn Sie einen geeigneten Baum zur Verfügung stellen möchten, dann werden vorab folgende Informationen benötigt: Baumart, Höhe und Stammumfang, kurze Beschreibung des Standortes, mindestens ein aussagekräftiges Foto und natürlich Name, Anschrift und Telefonnummer dessen, der ihn zur Verfügung stellen möchte. Eine Jury wird aus allen Einsendungen einige Bäume auswählen und vor Ort sich dann auch ansehen. Interessierte Baumbesitzer können ihre Angebote noch bis zum 31. August, also bis Montag, per Mail an landrat@lra-bautzen.de einreichen. landrat@lra-bautzen.de

Ganz genau, 7:45. Ich habe ja gerade überlegt, sollte man mal so ein kurzes Weihnachtslied anspielen nach der Weihnachtsbaumeldung? Denn wenn wir auf den Kalender gucken, 27. heute in 4 Monaten, da ist Weihnachten schon wieder vorbei. Aber für Weihnachtslieder ist noch genug Zeit, auch hier bei uns bei Ihrer Lausitzwelle.

0: 11:08.
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0: Musik aus der Schweiz habe ich in dieser Woche aufliegen. Musik von Beatrice Egli, die ja 2013 Deutschland sucht den Superstar gewonnen hatte, dann selbst zum Superstar geworden ist. Mein Herz war übrigens der erste Titel, der danach rauskam, produziert, na klar, von Dieter Bohlen. Und das Lied ist gleich in der ersten Verkaufswoche auf Platz 1 der deutschen, österreichischen und Schweizer Singlecharts eingestiegen. Das habe ich jetzt nicht. Hier ist Musik von ihrer aktuellen Platte. Musik von Hör nie auf damit.

Zwei Titel noch von der Scheibe kann ich Ihnen anbieten diese Woche. Morgen einen beim Fröhlichen Wecker und natürlich auch am Samstag einen beim Fröhlichen Wecker. 8 Minuten noch, dann ist es 8.

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1: Im Studio ist Michael Miem. Die Bundesbank setzt auf eine engere Verbindung zwischen dem europäischen Bezahlsystem Vero und dem geplanten digitalen Euro. Bundesbankvorstand Lienenkämper brachte als Möglichkeit ins Spiel, den digitalen Euro direkt in die Vero-Wallet zu integrieren. Dadurch könnten europäische Bezahllösungen gemeinsam eine größere Reichweite erzielen und die Abhängigkeit von internationalen Anbietern verringern. Ziel ist ein stärker vernetztes europäisches Zahlungssystem. Der Rückgang beim Wohnungsbau hat die deutsche Wirtschaft in den vergangenen Jahren spürbar belastet. Laut einer Studie wurden 2025 rund 84.600 Wohnungen weniger gebaut als 2023. Dadurch gingen der Baubranche innerhalb von 2 Jahren etwa 27 Milliarden Euro Umsatz verloren. Nach Berechnungen der Studie lag das Bruttoinlandsprodukt dadurch um 0,6 Prozentpunkte niedriger. Zudem nahm der Staat rund 7 Milliarden Euro weniger an Steuern ein. Zum Abschluss ihrer Klausurtagung in Brandenburg hat sich die Bundesregierung unter anderem auch mit den Folgen von Hitze und Dürre in diesem Sommer beschäftigt. Konkrete Entscheidungen sollen allerdings erst bei späteren Kabinettssitzungen getroffen werden. Außerdem standen Gespräche mit Start-up-Unternehmen und Handwerkspräsident Dittrich über die Wettbewerbsfähigkeit der deutschen Wirtschaft auf dem Programm. Bundeskanzler Merz, Finanzminister Klingbeil und Innenminister Dobrindt zeigten sich überwiegend selbstzufrieden mit ihrer Arbeit.
2: Seit einem Jahr bringen wir in der Bundesregierung Entscheidungen auf den Weg, um das Land besser, schneller, moderner und dynamischer zu machen. Und mit modernen Werkzeugen wollen wir auch in Zukunft ein Vorbild für unsere Nachbarn in Europa und in der ganzen Welt sein. Wir sind uns sicher, dass wir auf dem richtigen Kurs sind. Innovation und Wettbewerb, Wachstum und Arbeit. Das Land kann darauf vertrauen, dass wir mit aller Kraft daran arbeiten, unser Land in diesem Sinne voranzubringen.
3: Die Voraussetzungen in unserem Land sind gut. Und gleichzeitig sehen wir zum ersten Mal seit langer Zeit auch wieder positive Signale aus der Industrie. Und wir haben gute Entwicklung im Wohnungsbau. Dass es gerade wirtschaftlich in Deutschland wieder bergauf geht, ist das 500 Milliarden Investitionspaket. Ohne diese Investitionsoffensive wären wir in einer Rezession und wir als Regierung beenden mit unseren Investitionen diese

0: zukunftsfeindliche Politik.
1: Und es ist klar, dass diese Herausforderungen sich beschreiben lassen mit Wachstum, mit Wohlstand, mit Widerstandsfähigkeit.
2: Sagt Innenminister Dobrindt. Soweit die Meldungen.
3: Das Wetter.
4: Ich krieg gleich Pickel. Und zwar wird's heute schön bei uns. Es wird sogar sehr schön. 27 Grad wird's warm und dabei gibt's eine Menge Sonne. Achtung, wer da länger in der Sonne sich aufhält, der sollte dann ein bisschen Creme benutzen. Sonst gibt's Pickel oder einen Sonnenbrand.
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4: Die B6 ist zwischen Großharthau und Fischbach vollgesperrt. Da werden die Straße modernisiert und ein Radweg gebaut. Umleitungen sind ausgeschildert.
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4: Die Nummer des Lausitzwelle-Verkehrsdienstes ist die 03571 425 426.
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9 Minuten nach 8 ist mit den Bengals geworden. Halbzeit beim fröhlichen Wecker. Das heißt, na und heute ist ja kein Wölkchen da. Es folgt gleich der Blick in die Sterne.

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1: Widder.
2: Für den Widder kann es steil nach oben gehen. Heute ist sogar ein Super-Coup möglich. Er darf sich nur nicht im letzten Moment beschwatzen lassen.
1: Stier.
2: Ihr Einsatz trägt allmählich Früchte. Vielleicht nicht ganz so üppig, wie Sie gehofft haben, doch für ein Lob von oben reicht es allemal.
1: Zwillinge.
2: Wenn Sie Ihre Energie bündeln, kommen die Zwillinge Ihrem Ziel ein großes Stück näher. Ihr Einsatz kann sich langfristig lohnen, im Job und auch privat.
1: Krebs.
2: Große Chancen und wenig Mut. Trauen Sie sich auch mal über Ihren Schatten zu springen, Sie wissen doch. Nur wer etwas wagt, kann auch gewinnen.
1: Löwe.
2: Nur ein falsches Wort und schon könnte der Löwe Ärger bekommen. Er sollte sich an seine Abmachungen halten und Missverständnisse vermeiden.
1: Jungfrau.
2: Sträuben Sie sich nicht gegen einen Vorschlag. Versuchen Sie, die positiven Seiten zu sehen. Vielleicht ist mehr Gutes dran, als Sie vermuten.
1: Waage.
2: Neue Pläne lassen die Waage Morgenluft wittern. Vieles, was sie sich vorgenommen hat, kann sie jetzt verwirklichen. Prima.
1: Skorpion.
2: Wenn Ihnen jemand in die Quere kommt, wissen Sie, wie Sie sich wehren können. Geschickte Argumente helfen Ihnen heute beim Kampf gegen die Konkurrenz.
1: Schütze.
2: Mit der zweiten Wahl sollten Sie sich als Schütze nicht zufrieden geben. Setzen Sie auf die Nummer 1 und kämpfen Sie darum.
1: Steinbock.
2: Bei Ihnen hat sich in den vergangenen Tagen einiges aufgetürmt. Bevor Sie weitere Opfer bringen, vergessen Sie Ihren Stolz und bitten Sie um Hilfe.
1: Wassermann.
2: Unverhoffter Widerstand kann den Wassermann heute gehörig reizen. Er sollte aber genau überlegen, ob er seine Zeit mit Streitereien verplempern will.
1: Fische.
2: Vieles kann Ihnen jetzt locker und leicht von der Hand gehen. Wenn Sie gelassen bleiben, stehen Ihnen so gut wie alle Türen offen.
3: Na, das klingt doch nicht verkehrt. Das war das Lausitzwelle-Horoskop für Donnerstag, den 27. August 2026. 2 Minuten noch, dann ist es 8:45.

Hier ist der kurze Blick in den Polizeibericht von gestern Nachmittag. Am Dienstagnachmittag ist es auf der Hauptstraße bei Neukirch zu einem Verkehrsunfall gekommen. Ein Peugeot war im Begriff, einen Radfahrer zu überholen, als der offenbar in die Fahrbahnmitte geriet und gegen das Auto prallte. Der 14-Jährige kam zu Fall und verletzt ins Krankenhaus. Beim Forstfest in Kamenz ist es am späten Dienstagabend zu einer Massenschlägerei gekommen. Es waren mindestens 18 Personen beteiligt, 4 wurden verletzt. Durch Polizisten und den Oberbürgermeister konnte die Situation beruhigt werden. Die Kripo ermittelt zu den Hintergründen der Auseinandersetzung. Eine 19-Jährige ist mit einem Mercedes am Dienstag um Mitternacht in Neuwiese-Bergen in einer Kurve von der Straße abgekommen und gegen einen Baum geprallt. Die Ursache ist noch unklar. Sie wurde leicht verletzt in ein Krankenhaus gebracht. Der PKW kam an den Haken eines Abschleppers. Der Schaden beträgt über 20.000 Euro. In Barschütz hat Mittwochmorgen ein Seat-Fahrer auf der Kreuzung Kreckwitzer-Weißenberger Straße einen Suzuki übersehen. Beim Zusammenprall wurde der Seat gegen einen Ford geschleudert. Der Unfallverursacher ist in eine Klinik gebracht worden. Dazu kommt Schaden von ca. 35.000 Euro. In Finsterwalde wurden etwa 100 Meter eines Kabels, das erst Anfang der Woche für das Sängerfest verlegt worden war, gestohlen. Rund 3.500 Euro Schaden stehen deshalb zu Buche. Und eine 87-jährige Frau aus Görlitz ist jetzt Betrügern zum Opfer gefallen. Die Dame erhielt einen Anruf von einer vermeintlichen Ärztin. Die teilte der Frau mit, dass ihre Tochter im Krankenhaus läge und schwerst erkrankt sei. Um sie zu retten, soll die ältere Dame ein Medikament zur Behandlung bezahlen. Im Anschluss übergab die Frau einer unbekannten Person etwa 6.000 Euro und ihren gesamten Goldschmuck im Wert von nochmal ca. 5.000 Euro. Die Polizei rät, seien Sie wachsam, sollten auch Sie einen entsprechenden Anruf erhalten, beenden Sie sofort das Gespräch und rufen Sie die Polizei. Sprechen Sie mit einer Person Ihres Vertrauens, geben Sie niemals Geld oder Wertsachen an Unbekannte.

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1: Im Nachrichtenstudio Chiara Bischoff, einen schönen Donnerstagmorgen.
2: Der Vorsitzende des Aufsichtsrates des Elbe-Elster-Klinikums, Roland Neumann, ist mit sofortiger Wirkung von seinem Amt zurückgetreten. Der Grund dafür sollen unterschiedliche Auffassungen über den aktuellen Stand in Sachen Klinikum und die daraus resultierenden Konsequenzen sein. Für den 9. September ist nun eine Sondersitzung des Kreistages Elbe-Elster angesetzt. Er beginnt um 16 Uhr im Falkenberger Haus des Gastes. Der Sächsische Handwerkstag fordert, die neue EU-Verpackungsverordnung sofort auszusetzen. Die Regelung verpflichtet Unternehmen, die Verpackungen in andere EU-Länder schicken, dort jeweils bestimmte Vorgaben zu erfüllen. Unter anderem müssen sie sich registrieren und einen Bevollmächtigten benennen. Gerade für kleine Handwerksbetriebe, die nur gelegentlich Waren ins Ausland versenden, bedeutet das viel zusätzlicher Aufwand und Kosten. Handwerkspräsident Uwe Nostitz spricht deshalb von Bürokratiewahnsinn und fordert Ausnahmen für kleinere Hersteller. Bis zum 10. September können noch Stellungnahmen bei der EU-Kommission eingereicht werden. Mit dem neu beschlossenen Digitalpakt 2.0 will das Land Brandenburg den digital unterstützten Unterricht an Schulen ausbauen und weiterentwickeln. Durch eine Vereinbarung von Bund und Länder sollen 64,3 Millionen Euro speziell in die IT-Infrastruktur und die digitale Ausstattung an Brandenburger Schulen fließen. Dazu gehören unter anderem stärkere WLAN-Netze, Weiterbildungen von Lehrkräften und moderne Endgeräte. In Löbau wird eine neue Straßenmeisterei eröffnet. Die Lage des neuen Standortes an der Verkehrsachse B178 Nord soll ein schnelles und effektives Handeln, vor allem auch bei den Winterdiensten, besser ermöglichen. Zum neuen und modernen Funktionsbau gehören unter anderem Verwaltungsgebäude, Gerätehallen und eine große Salzlagerhalle für rund 2000 Tonnen Streusalz. Am 3. September steht die neue Straßenmeisterei bei einem Tag der offenen Tür mit Führungen und einer großen Technikschau für Interessierte zur Verfügung.
0: Das Wetter.
3: Das wird richtig toll heute. 27 Grad soll es warm werden. Dabei gibt's Sonne pur.
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3: Es gibt aber heute auch Behinderungen, zum Beispiel wegen der Bauarbeiten auf der Brücke über den Binnengraben in Ruhland. Deshalb ist sie halbseitig gesperrt. Der Verkehr wird dort mit Ampeln geregelt.
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3: 03571-425-426, das ist die Nummer des Lausitzwelle-Verkehrsdienstes.
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0: Jetzt geht es um die große Fete an diesem Sonntag in Hoyerswerda. Remi Demi, das große Sommerfest wird nachgeholt. Wegen der großen Hitze war es ja vor einiger Zeit abgesagt worden. Über das, was Sie erwartet, habe ich gesprochen mit den Chefs der Genossenschaft Lebensräume, Axel Fizek und Markus Bayer von der AWO, die ja auch einen großen Anteil an der Organisation des Festes hat.
1: Herr Bayer, wann geht's denn los am Sonntag?
2: Aufgeschoben ist ja nichts aufgehoben, deswegen freuen wir uns ganz besonders, Sie am Sonntag hier im Familienpark begrüßen zu dürfen, nämlich um 14 Uhr.
1: Und den Start machen wieder die Knirpse.
2: Ja, fröhlich, frech wie immer. Unsere Knirpse aus der Kita Spielparadies werden ihr Programm mit, ich glaube, diesmal 25 Kindern vortragen. Das wird sehr spaßig und sehr lustig werden.
1: Axel Wiesberg, es wird ja generell eine Menge für Kinder geben wieder.
3: Ja, Familien, Kinder, das war schon immer gemeinsam unser Hauptzielpublikum. Sie mögen hier richtig Remi Demi machen. Deswegen ist ein buntes Programm vorbereitet für alle. Der unbedingte Klassiker sind natürlich die vielen Hüpfburgen und Attraktionen. Lasst euch überraschen, da ist immer auch wieder was Neues dabei. Dann geht es weiter natürlich auch mit etwas für die Eltern, für die Ohren, dieses Mal eine Band, die dabei ist, die vielleicht noch nicht alle kennen. The Milfs and
2: The Pilfs.
3: Sie kommen aus der Lausitz, sie sind eine sehr, sehr lustige Klamauk-Band und ich wette, die Lachmuskeln werden sehr strapaziert werden und es wird genau richtig zu dieser Atmosphäre passen.
1: Es gibt dann aber neben dem Bühnenprogramm auch noch eine zauberhafte Überraschung.
3: Ja, wir wollen Ihnen ein X für ein U vormachen oder wir wollen das X zum U verzaubern. Es wird einen Zauberer geben und das Besondere bei dem Zauberer ist, der steht nicht auf der Bühne und jeder kann da denken, was hat der da alles so vorbereitet, sondern er ist mitten unter Ihnen, er wird hier durch den Park gehen und live mit Ihnen seine Zauberkunststücke machen und schauen Sie ihm ruhig mal auf die Finger, ob Sie erkennen, wo der Trick liegt.
1: Wer viel rumtobt, wer viel guckt, vielleicht auch viel klatscht, der bekommt Hunger und Durst.
2: Ja, es gibt natürlich wie immer viel zu trinken, viel zu essen, ob warm, ob kalt, ob Kuchen, ob saurer oder auch herzhaft, alles ist dabei.
1: Wunderbar. Axel Fizek, eine Frage habe ich natürlich auch. Alles wird teurer. Wie sieht es denn mit dem Eintritt aus? Kostet es auch mehr?
3: Also wir haben uns große Mühe gegeben. Es kostet genauso viel wie letztes Jahr, nämlich nichts. Der Eintritt ist frei. Sie sind alle herzlich willkommen. Schaffen Sie es, pünktlich zu sein. Essen Sie zeitig. 14 Uhr hier sein, damit Sie den besten Platz bekommen und gemeinsam mit Ihren Kids, mit Ihren Freunden, mit Ihren Großeltern einen tollen Nachmittag gemeinsam hier bei Remi Demi verleben.
1: Da habe ich nichts hinzuzufügen. Wir sehen uns am Sonntag hier im Familienpark an der Straße des Friedens in Hoyerswerda zu Remi Demi. Um 14 Uhr geht's los.

Na wunderbar, die braucht man ja auch. Und ich wette, das ist auch einer der Songs, der Favorit sein wird bei der Mitsingenacht an diesem Samstagabend, die ja auch dort im Park in der Straße des Friedens in Hoyerswerda stattfindet, zu der Sie ja auch herzlich von der Genossenschaft Lebensräume eingeladen sind. 8:45 ist es.

11 Minuten vor 9, Wunschit Zeit. Ich habe gleich einen ganz tollen. Wunschit können Sie bestellen. Ganz einfach hier bei uns über zum Beispiel wunschbox@lausitzwelle.de. Da mal raufgehen und dann reinschreiben, was denn Ihr Herz oder Ihr Ohr begehrt. Ich habe jetzt hier einen für André aus Cottbus und mit dem, da tut er bestimmt vielen einen Gefallen.

0: Das große Hoffest im Alpakagarten Königsbrück an diesem Sonntag ab 12 Uhr. Entertainer Heiko Harig führt Sie durch den Tag mit Live-Musik, Zaubershow, Kamelreiten, kulinarischem und Angeboten aus dem Hofladen.
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1: Im Studio Michael Miem. Eine schwere Sturzflut hat in Nepal mindestens 8 Menschen das Leben gekostet. In den betroffenen Bergregionen nahe der Grenze zu Tibet wurden zudem zahlreiche Menschen vermisst, darunter 26 Polizisten. Die Einsatzkräfte suchen nach den Vermissten und versuchen, die Lage in den schwer erreichbaren Gebieten zu überblicken. Zum Abschluss ihrer Klausurtagung in Brandenburg hat sich die Bundesregierung unter anderem auch mit den Folgen von Hitze und Dürre in diesem Sommer beschäftigt. Konkrete Entscheidungen sollen allerdings erst bei späteren Kabinettssitzungen getroffen werden. Außerdem standen Gespräche mit Start-up-Unternehmen und Handwerkspräsident Dittrich über die Wettbewerbsfähigkeit der deutschen Wirtschaft auf dem Programm. Bundeskanzler Merz, Finanzminister Klingbeil und Innenminister Dobrindt zeigten sich überwiegend selbstzufrieden mit ihrer Arbeit.
2: Seit einem Jahr bringen wir in der Bundesregierung Entscheidungen auf den Weg, um das Land besser, schneller, moderner und dynamischer zu machen. Und mit modernen Werkzeugen wollen wir auch in Zukunft ein Vorbild für unsere Nachbarn in Europa und in der ganzen Welt sein. Wir sind uns sicher, dass wir auf dem richtigen Kurs sind. Innovation und Wettbewerb, Wachstum und Arbeit. Das Land kann darauf vertrauen, dass wir mit aller Kraft daran arbeiten, unser Land in diesem Sinne voranzubringen.
3: Die Voraussetzungen in unserem Land sind gut. Und gleichzeitig sehen wir zum ersten Mal seit langer Zeit auch wieder positive Signale aus der Industrie. Und wir haben gute Entwicklung im Wohnungsbau. Dass es gerade wirtschaftlich in Deutschland wieder bergauf geht, ist das 500 Milliarden Investitionspaket. Ohne diese Investitionsoffensive wären wir in einer Rezession. Und wir als Regierung beenden mit unseren Investitionen diese zukunftsfeindliche Politik.
4: Und es ist klar, dass diese Herausforderungen sich beschreiben lassen mit Wachstum, mit Wohlstand, mit Widerstandsfähigkeit.
1: Der Rückgang beim Wohnungsbau hat die deutsche Wirtschaft in den vergangenen Jahren spürbar belastet. Laut einer Studie wurden 2025 rund 84.600 Wohnungen weniger gebaut als 2023. Dadurch gingen der Baubranche innerhalb von 2 Jahren etwa 27 Milliarden Euro Umsatz verloren. Nach Berechnungen der Studie lag das Bruttoinlandsprodukt dadurch um 0,6 Prozentpunkte niedriger. Zudem nahm der Staat rund 7 Milliarden Euro weniger an Steuern ein.
0: Das Wetter
5: wird heute super. Es gibt richtig viel Sonne und maximal 27 Grad.
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5: Gesperrt ist wegen der Sanierung die B115 Eichwege bis zur Landesgrenze Sachsen. Die Umleitung erfolgt großräumig ab der Kreuzung Tschernitz über Halbendorf und Weißwasser.
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5: 0357 1425 426, so die Nummer des Lausitzwelle Verkehrsdienstes.
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0: 10 Minuten nach 9, das heißt Zeit für ein bisschen Geschichte hier beim fröhlichen Wecker der Lausitzwelle. Und da geht es jetzt unter anderem auch um eines der berühmtesten, der bekanntesten Bücher der Welt.
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0: Die erste Ausgabe des Guinness-Buch der Rekorde erschien am 27. August 1955 in Irland auf dem Markt. In Auftrag gegeben wurde es von der Guinness-Brauerei. Dahinter stand die Idee, den Bierkonsum in den Pubs zusammen mit der Wettleidenschaft der Bierkonsumenten durch ein Sammelwerk von Rekorden anzutreiben. Heute wird es in 23 Sprachen aufgelegt und ist mit mehr als 100 Millionen verkauften Exemplaren das erfolgreichste Werk nach der Bibel und dem Koran. Das Guinness-Buch der Rekorde hält aber noch einen anderen Rekord. Kein anderes Buch der Welt wird so oft aus Bibliotheken gestohlen. Die am 27. August 1962 gestartete US-amerikanische Raumsonde Mariner 2 war das erste Raumfahrzeug, das einen fremden Planeten, die Venus, passierte. Die Sonde näherte sich dabei der Venus bis auf 34.830 Kilometer. Mariner 2 übertrug die ersten Nahaufnahmen vom Nachbarplaneten der Erde. Die gewonnenen Daten zeigten, dass die Atmosphäre der Venus zu mehr als 95% aus Kohlendioxid besteht und die Oberflächentemperatur rund 475 Grad Celsius beträgt. Ein Experiment der Mariner 2 ermittelte erstmals die Dichte, Geschwindigkeit und Zusammensetzung des Solarwinds. 5 Jahre später drang die sowjetische Raumsonde Venus 4 erstmals in die undurchsichtige und heiße Atmosphäre der Venus ein. Im Jahre 1857 versank in einem Hurrikan der Raddampfer Central America vor der Ostküste der USA. Über 500 Menschen waren an Bord sowie 21 Tonnen pures Gold, Barren, Münzen, Nuggets, Staub. 130 Jahre später machte sich eine amerikanische Schatzsucherfirma auf, den Schatz in 2500 Metern Tiefe zu finden und zu heben. Am 27. August 1889 war es dann endlich soweit. Die Bergung eines Schatzes im Wert von knapp 1 Milliarde Euro wurde bekannt gegeben. Es handelte sich dabei um einen der größten Goldfunde überhaupt. Die Taucher holten bis zu 60 Kilogramm schwere Goldbarren herauf. Zu der Zeit, als die Central America unterging, waren viele Menschen in Amerika in einen wahren Goldrausch geraten und suchten nach dem Edelmetall.

0: Hier meine Tipps.
1: In Hoyerswerda gibt es heute einen Aktionstag Rat und Hilfe bei Sehverlust. Zum einen in der Brigitte-Reimann-Stadtbibliothek und im Haus der Parität in der Heinrich-Mann-Straße. Der Tag beginnt um 10 Uhr in der Bibliothek mit einem Vortrag zu Beratungsangeboten. Expertinnen von Blickpunkt Auge und die regionale Selbsthilfegruppe des Blinden- und Sehbehindertenverbandes Sachsen stellen sich vor. Sie beraten im Anschluss auch. Interessierte können unter anderem verschiedene Seh- und Alltagshilfsmittel ausprobieren und sich zu Unterstützungsmöglichkeiten sowie rechtlichen und finanziellen Ansprüchen zu Fördermöglichkeiten und Schulungsangeboten informieren. Anschließend von 14 bis 17 Uhr informiert der Blinden- und Sehbehindertenverband im Haus der Parität in der Heinrich-Mann-Straße in Hoyerswerda. Der Eintritt zu allen Veranstaltungen ist kostenlos. Es ist auch keine Anmeldung notwendig. Beim Nachbarschaftshilfeverein ist heute Nachmittag ab 14 Uhr Spielenachmittag ebenfalls im Mehrgenerationenhaus Südtreff in der Schweizer Straße und Kaffeeklatsch im Fließhof am Markt in der Altstadt. Um 14.30 Uhr beginnt der Kaffeeklatsch im Stelldichein in Lauter. Im Jugendclub aus Ossi am Plan in Hoyerswerda ist heute Action-Tag. Am Nachmittag ab 13 Uhr stehen die offenen Hausangebote zur Verfügung. Ab 14 Uhr öffnet die Kleidertauschbörse. Ebenfalls ab 14 Uhr beginnt die Lernzeit und um 16.30 Uhr startet Hip-Hop Junior 2. Im Mehrgenerationenhaus Bernsdorf hat von 13 bis 18 Uhr die soziale Anlaufstelle geöffnet. In Senftenberg öffnet heute der Club WK3 in der Kellermannstraße ab 15 Uhr zum Musikertreffen. Kids können sich an vielen verschiedenen Instrumenten ausprobieren. Das Angebot ist kostenlos.

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1: Im Nachrichtenstudio Chiara Bischoff, einen schönen Donnerstagmorgen. Der Vorsitzende des Aufsichtsrates des Elbe-Elster-Klinikums, Roland Neumann, ist mit sofortiger Wirkung von seinem Amt zurückgetreten. Der Grund dafür sollen unterschiedliche Auffassungen über den aktuellen Stand in Sachen Klinikum und die daraus resultierenden Konsequenzen sein. Für den 9. September ist nun eine Sondersitzung des Kreistages Elbe-Elster angesetzt. Er beginnt um 16 Uhr im Falkenberger Haus des Gastes. Der Sächsische Handwerkstag fordert, die neue EU-Verpackungsverordnung sofort auszusetzen. Die Regelung verpflichtet Unternehmen, die Verpackungen in andere EU-Länder schicken, dort jeweils bestimmte Vorgaben zu erfüllen. Unter anderem müssen sie sich registrieren und einen Bevollmächtigten benennen. Gerade für kleine Handwerksbetriebe, die nur gelegentlich Waren ins Ausland versenden, bedeutet das viel zusätzlicher Aufwand und Kosten. Handwerkspräsident Uwe Nostitz spricht deshalb von Bürokratiewahnsinn und fordert Ausnahmen für kleinere Hersteller. Bis zum 10. September können noch Stellungnahmen bei der EU-Kommission eingereicht werden. Mit dem neu beschlossenen Digitalpakt 2.0 will das Land Brandenburg den digital unterstützten Unterricht an Schulen ausbauen und weiterentwickeln. Durch eine Vereinbarung von Bund und Länder sollen 64,3 Millionen Euro speziell in die IT-Infrastruktur und die digitale Ausstattung an Brandenburger Schulen fließen. Dazu gehören unter anderem stärkere WLAN-Netze, Weiterbildungen von Lehrkräften und moderne Endgeräte. In Löbau wird eine neue Straßenmeisterei eröffnet. Die Lage des neuen Standortes an der Verkehrsachse B178 Nord soll ein schnelles und effektives Handeln, vor allem auch bei den Winterdiensten, besser ermöglichen. Zum neuen und modernen Funktionsbau gehören unter anderem Verwaltungsgebäude, Gerätehallen und eine große Salzlagerhalle für rund 2000 Tonnen Streusalz. Am 3. September steht die neue Straßenmeisterei bei einem Tag der offenen Tür mit Führungen und einer großen Technikschau für Interessierte zur Verfügung.
0: Das Wetter wird super. Viel Sonne gibt's heute und 27 Grad hier bei uns im Lausitzwiller Radioland.
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0: Die Straße zwischen Ruhland und Schwarzbach ist voll gesperrt. Sie erfährt eine Sanierung und die Brücke über den Grenzgraben Ruhland-Hermsdorf wird durch eine neue ersetzt. Die Umleitung geht über Grünewald.
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Wir hatten ja erst im Programm das Interview mit Markus Beyer von der AWO und Axel Fitzek von den Lebensräumen. Es ging um Remi Demi am Sonntag. Es war die Einladung zu Remi Demi am Sonntag im Familienpark in Hoyerswerda an der Straße des Friedens. Das war ja nur ein Auszug hier im Radio. Das ganze Interview sehen Sie neben vielen anderen interessanten Informationen heute Abend natürlich auch im Lausitzwelle Fernsehen und übers Internet über lausitzwelle.de.

10 Minuten vor 10. Ich möchte an der Stelle noch mal kurz dran erinnern, dass es natürlich auch morgen einen fröhlichen Wecker gibt. Na klar, zuerst melde ich mich am Nachmittag von 14 bis 17 Uhr und dann morgen zum fröhlichen Wecker. Es gibt viele, viele Themen. Er ist wieder prall gefüllt, der Wecker, mit Informationen. Unter anderem ja morgen gibt es unsere monatliche Sendung Neues aus dem Lausitzer Seenlandklinikum. So etwa 10 Minuten vor 7:30 und Nachmittag um 3:45 in der Wiederholung. Es gibt wieder eine Menge Neues aus dem Haus. Ein Monat ist schon wieder rum. Daneben viele Themen und natürlich beste Musik. Und ich freue mich, wenn Sie wieder mit dabei sind. Ich verabschiede mich jetzt mit einem Titel von Gerhard Gundermann. Lieder von Gundi gibt's ja am Samstag auf der Jakobsbrücke in Mordgar. Dort beginnen um 19.30 Uhr die Gundermann Classics. Das wird ja, also begleitet ja eine Band und natürlich das große Orchester des Sorbischen Nationalensembles. Also das ist mal auch akustisch eine ganz interessante Geschichte. Gundermann Classics am Samstag ab 19.30 Uhr auf der Jakobsburg in Mordkar. Gruß, Dank und Tschüss, sagt für jetzt Bernd Vogelhaver.

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1: Im Studio Michael Miem. Eine schwere Sturzflut hat in Nepal mindestens 8 Menschen das Leben gekostet. In den betroffenen Bergregionen nahe der Grenze zu Tibet wurden zudem zahlreiche Menschen vermisst, darunter 26 Polizisten. Die Einsatzkräfte suchen nach den Vermissten und versuchen, die Lage in den schwer erreichbaren Gebieten zu überblicken. Zum Abschluss ihrer Klausurtagung in Brandenburg hat sich die Bundesregierung unter anderem auch mit den Folgen von Hitze und Dürre in diesem Sommer beschäftigt. Konkrete Entscheidungen sollen allerdings erst bei späteren Kabinettssitzungen getroffen werden. Außerdem standen Gespräche mit Start-up-Unternehmen und Handwerkspräsident Dittrich über die Wettbewerbsfähigkeit der deutschen Wirtschaft auf dem Programm. Bundeskanzler Merz, Finanzminister Klingbeil und Innenminister Dobrindt zeigten sich überwiegend selbstzufrieden mit ihrer Arbeit.
2: Seit einem Jahr bringen wir in der Bundesregierung Entscheidungen auf den Weg, um das Land besser, schneller, moderner und dynamischer zu machen. Und mit modernen Werkzeugen wollen wir auch in Zukunft ein Vorbild für unsere Nachbarn in Europa und in der ganzen Welt sein. Wir sind uns sicher, dass wir auf dem richtigen Kurs sind. Innovation und Wettbewerb, Wachstum und Arbeit. Das Land kann darauf vertrauen, dass wir mit aller Kraft daran arbeiten, unser Land in diesem Sinne voranzubringen.
3: Die Voraussetzungen in unserem Land sind gut. Und gleichzeitig sehen wir zum ersten Mal seit langer Zeit auch wieder positive Signale aus der Industrie. Und wir haben gute Entwicklung im Wohnungsbau. Dass es gerade wirtschaftlich in Deutschland wieder bergauf geht, ist das 500 Milliarden Investitionspaket. Ohne diese Investitionsoffensive wären wir in einer Rezession. Und wir als Regierung beenden mit unseren Investitionen diese zukunftsfeindliche Politik.
4: Und es ist klar, dass diese Herausforderungen sich beschreiben lassen mit Wachstum, mit Wohlstand, mit Widerstandsfähigkeit.
1: Der Rückgang beim Wohnungsbau hat die deutsche Wirtschaft in den vergangenen Jahren spürbar belastet. Laut einer Studie wurden 2025 rund 84.600 Wohnungen weniger gebaut als 2023. Dadurch gingen der Baubranche innerhalb von 2 Jahren etwa 27 Milliarden Euro Umsatz verloren. Nach Berechnungen der Studie lag das Bruttoinlandsprodukt dadurch um 0,6 Prozentpunkte niedriger. Zudem nahm der Staat rund 7 Milliarden Euro weniger an Steuern ein.
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5: Sonnig geht es in den Donnerstag hinein. Der Himmel bleibt heute klar und die Werte steigen auf angenehme 27 Grad in Kamenz, 25 Grad in Zittau und 28 Grad in Sonnewalde. Dabei begleitet uns heute ein mäßiger Wind aus dem Osten.
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5: Gesperrt ist wegen der Sanierung die Südstraße in Hoyerswerda zwischen der B97 und der Kreuzung am Lauritzbad. Im Bereich der Görlitzer Brücke wird die Fahrbahndecke saniert. Die Umleitung für den Fernverkehr läuft über die B96 und die B97, innenstädtisch über Einsteinstraße, Bautzener Allee und die Kölzstraße.
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5: 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Wir geben Ihre Infos dann an alle anderen weiter. 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
1: Im Studio Chiara Bischoff. Guten Tag. Zwei erste Plätze haben die Judoka des PSC Bautzen bei der offenen sächsischen Landesmeisterschaft Ü30 im Mittweida erkämpft. Michael Klien und André Husek setzten sich in ihren jeweiligen Klassen durch und sicherten sich den Turniersieg. Rund 90 Sportlerinnen und Sportler waren bei dem Turnier am Start. Damit blicken die beiden Bautzener Judoka auf ein rundum erfolgreiches Wettkampfwochenende zurück. Der Vorsitzende des Aufsichtsrates des Elbe-Elster-Klinikums, Roland Neumann, ist mit sofortiger Wirkung von seinem Amt zurückgetreten. Der Grund dafür sollen unterschiedliche Auffassungen über den aktuellen Stand in Sachen Klinikum und die daraus resultierenden Konsequenzen sein. Für den 9. September ist nun eine Sondersitzung des Kreistages Elbe-Elster angesetzt. Er beginnt um 16 Uhr im Falkenberger Haus des Gastes. Der Sächsische Handwerkstag fordert, die neue EU-Verpackungsverordnung sofort auszusetzen. Die Regelung verpflichtet Unternehmen, die Verpackungen in andere EU-Länder schicken, dort jeweils bestimmte Vorgaben zu erfüllen. Unter anderem müssen sie sich registrieren und einen Bevollmächtigten benennen. Gerade für kleine Handwerksbetriebe, die nur gelegentlich Waren ins Ausland versenden, bedeutet das viel zusätzlicher Aufwand und Kosten. Handwerkspräsident Uwe Nostitz spricht deshalb von Bürokratiewahnsinn und fordert Ausnahmen für kleinere Hersteller. Bis zum 10. September können noch Stellungnahmen bei der EU-Kommission eingereicht werden. Mit dem neu beschlossenen Digitalpakt 2.0 will das Land Brandenburg den digital unterstützten Unterricht an Schulen ausbauen und weiterentwickeln. Durch eine Vereinbarung von Bund und Länder sollen 64,3 Millionen Euro speziell in die IT-Infrastruktur und die digitale Ausstattung an Brandenburger Schulen fließen. Dazu gehören unter anderem stärkere WLAN-Netze, Weiterbildungen von Lehrkräften und moderne Endgeräte.
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1: Sonnig geht es in den Donnerstag hinein. Der Himmel bleibt heute klar und die Werte steigen auf angenehme 27 Grad in Kamenz, 25 Grad in Zittau und 28 Grad in Sonnewalde. Dabei begleitet uns heute ein mäßiger Wind aus dem Osten.
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1: Gesperrt ist wegen der Sanierung die Südstraße in Hoyerswerda zwischen der B97 und der Kreuzung am Lauritzbad. Im Bereich der Görlitzer Brücke wird die Fahrbahndecke saniert. Die Umleitung für den Fernverkehr läuft über die B96 und die B97, innenstädtisch über Einsteinstraße, Bautzener Allee und die Kühlsstraße.
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0: Gespräch über die Wettbewerbsfähigkeit der deutschen Wirtschaft auf dem Programm. Bundeskanzler Merz, Finanzminister Klingbeil und Innenminister Dobrindt zeigten sich überwiegend selbstzufrieden mit ihrer Arbeit.
1: Seit einem Jahr bringen wir in der Bundesregierung Entscheidungen auf den Weg, um das Land besser, schneller, moderner und dynamischer zu machen. Und mit modernen Werkzeugen wollen wir auch in Zukunft ein Vorbild für unsere Nachbarn in Europa und in der ganzen Welt sein. Wir sind uns sicher, dass wir auf dem richtigen Kurs sind. Innovation und Wettbewerb, Wachstum und Arbeit. Das Land kann darauf vertrauen, dass wir mit aller Kraft daran arbeiten, unser Land in diesem Sinne voranzubringen.
2: Die Voraussetzungen in unserem Land sind gut. Und gleichzeitig sehen wir zum ersten Mal seit langer Zeit auch wieder positive Signale aus der Industrie. Und wir haben gute Entwicklung im Wohnungsbau. Dass es gerade wirtschaftlich in Deutschland wieder bergauf geht, ist das 500 Milliarden Investitionspaket. Ohne diese Investitionsoffensive wären wir in einer Rezession. Und wir als Regierung beenden mit unseren Investitionen diese zukunftsfeindliche Politik.
3: Und es ist klar, dass diese Herausforderungen sich beschreiben lassen mit Wachstum, mit Wohlstand, mit Widerstandsfähigkeit.
0: Der Rückgang beim Wohnungsbau hat die deutsche Wirtschaft in den vergangenen Jahren spürbar belastet. Laut einer Studie wurden 2025 rund 84.600 Wohnungen weniger gebaut als 2023. Dadurch gingen der Baubranche innerhalb von 2 Jahren etwa 27 Milliarden Euro Umsatz verloren. Nach Berechnungen der Studie lag das Bruttoinlandsprodukt dadurch um 0,6 Prozentpunkte niedriger. Zudem nahm der Staat rund 7 Milliarden Euro weniger an Steuern ein.
4: Das Wetter.
5: Sonnig geht es in den Donnerstag hinein. Der Himmel bleibt heute klar und die Werte steigen auf angenehme 27 Grad in Kamenz, 25 Grad in Zittau und 28 Grad in Sonnewalde. Dabei begleitet uns heute ein mäßiger Wind aus dem Osten.
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5: Gesperrt ist wegen der Sanierung die Südstraße in Hoyerswerda zwischen der B97 und der Kreuzung am Lauritzbad. Im Bereich der Görlitzer Brücke wird die Fahrbahndecke saniert. Die Umleitung für den Fernverkehr läuft über die B96 und die B97, innenstädtisch über Einsteinstraße, Bautzener Allee und die Külzstraße.
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1: Im Studio Chiara Bischoff. Guten Tag. Zwei erste Plätze haben die Judoka des PSC Bautzen bei der offenen sächsischen Landesmeisterschaft Ü30 im Mittweida erkämpft. Michael Klien und André Husek setzten sich in ihren jeweiligen Klassen durch und sicherten sich den Turniersieg. Rund 90 Sportlerinnen und Sportler waren bei dem Turnier am Start. Damit blicken die beiden Bautzener Judoka auf ein rundum erfolgreiches Wettkampfwochenende zurück. Der Vorsitzende des Aufsichtsrates des Elbe-Elster-Klinikums, Roland Neumann, ist mit sofortiger Wirkung von seinem Amt zurückgetreten. Der Grund dafür sollen unterschiedliche Auffassungen über den aktuellen Stand in Sachen Klinikum und die daraus resultierenden Konsequenzen sein. Für den 9. September ist nun eine Sondersitzung des Kreistages Elbe-Elster angesetzt. Er beginnt um 16 Uhr im Falkenberger Haus des Gastes. Der Sächsische Handwerkstag fordert, die neue EU-Verpackungsverordnung sofort auszusetzen. Die Regelung verpflichtet Unternehmen, die Verpackungen in andere EU-Länder schicken, dort jeweils bestimmte Vorgaben zu erfüllen. Unter anderem müssen sie sich registrieren und einen Bevollmächtigten benennen. Gerade für kleine Handwerksbetriebe, die nur gelegentlich Waren ins Ausland versenden, bedeutet das viel zusätzlicher Aufwand und Kosten. Handwerkspräsident Uwe Nostitz spricht deshalb von Bürokratiewahnsinn und fordert Ausnahmen für kleinere Hersteller. Bis zum 10. September können noch Stellungnahmen bei der EU-Kommission eingereicht werden. Mit dem neu beschlossenen Digitalpakt 2.0 will das Land Brandenburg den digital unterstützten Unterricht an Schulen ausbauen und weiterentwickeln. Durch eine Vereinbarung von Bund und Länder sollen 64,3 Millionen Euro speziell in die IT-Infrastruktur und die digitale Ausstattung an Brandenburger Schulen fließen. Dazu gehören unter anderem stärkere WLAN-Netze, Weiterbildungen von Lehrkräften und moderne Endgeräte.
0: Das Wetter.
1: Sonnig geht es in den Donnerstag hinein. Der Himmel bleibt heute klar und die Werte steigen auf angenehme 27 Grad in Kamenz, 25 Grad in Zittau und 28 Grad in Sonnewalde. Dabei begleitet uns heute ein mäßiger Wind aus dem Osten.
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1: Gesperrt ist wegen der Sanierung die Südstraße in Hoyerswerda zwischen der B97 und der Kreuzung am Lauritzbad. Im Bereich der Görlitzer Brücke wird die Fahrbahndecke saniert. Die Umleitung für den Fernverkehr läuft über die B96 und die B97, innenstädtisch über Einsteinstraße, Bautzener Allee und die Külzstraße.
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1: Im Studio ist Michael Miem. Die schwere Sturzflut im Grenzgebiet von Nepal und China hat eine große Zahl an Opfern gefordert. In Nepal werden inzwischen über 800 Menschen vermisst, darunter fast 580 Touristen. Fast 170 Menschen kamen dort ums Leben. Auch auf chinesischer Seite werden mehr als 550 Menschen vermisst, darunter rund 260 Ausländer. Viele Tote wurden weit flussabwärts bis an die Grenzen zu Indien gespült. Teilweise fanden Helfer nur noch Leichenteile. Die Fraktionsspitzen von Union und SPD wollen sich bei einer Klausur in Münster auf die nächsten Reformen

0: Mittel sorge dabei nicht direkt für die Feuer, verstärke aber durch trockenes Brennmaterial deren Ausbreitung. Bundeskanzler Merz sieht das aber offenbar anders.
1: Das ist Klimawandel und ich will allen Leugnern des Klimawandels sagen, schauen Sie sich das genau an, was hier passiert ist. Das ist der Klimawandel. Wir werden alles tun, um den Klimawandel zurückzudrängen, aber wir müssen auch mit dem Klimawandel leben. Und darauf vorbereitet zu sein, ist eine Aufgabe des Bundes, der Länder, der Gemeinden.
0: Der Rückgang beim Wohnungsbau hat die deutsche Wirtschaft in den vergangenen Jahren spürbar belastet. Laut einer Studie wurden 2025 rund 84.600 Wohnungen weniger gebaut als 2023. Dadurch gingen der Baubranche innerhalb von 2 Jahren etwa 27 Milliarden Euro Umsatz verloren. Nach Berechnungen der Studie lag das Bruttoinlandsprodukt dadurch um 0,6 Prozentpunkte niedriger. Zudem nahm der Staat rund 7 Milliarden Euro weniger an Steuern ein.
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3: Sonnig geht es in den Donnerstag hinein. Der Himmel bleibt heute klar und die Werte steigen auf angenehme 27 Grad in Kamenz, 25 Grad in Zittau und 28 Grad in Sonnewalde. Dabei begleitet uns heute ein mäßiger Wind aus dem Osten.
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3: Gesperrt ist wegen der Sanierung die Südstraße in Hoyerswerda zwischen der B97 und der Kreuzung am Lauritzbad. Im Bereich der Görlitzer Brücke wird die Fahrbahndecke saniert. Die Umleitung für den Fernverkehr läuft über die B96 und die B97, innenstädtisch über Einsteinstraße, Bautzener Allee und die Kühlsstraße.
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1: Im Studio Chiara Bischoff. Guten Tag. Zwei erste Plätze haben die Judoka des PSC Bautzen bei der offenen sächsischen Landesmeisterschaft Ü30 im Mittweida erkämpft. Michael Klien und André Husek setzten sich in ihren jeweiligen Klassen durch und sicherten sich den Turniersieg. Rund 90 Sportlerinnen und Sportler waren bei dem Turnier am Start. Damit blicken die beiden Bautzener Judoka auf ein rundum erfolgreiches Wettkampfwochenende zurück. Der Vorsitzende des Aufsichtsrates des Elbe-Elster-Klinikums, Roland Neumann, ist mit sofortiger Wirkung von seinem Amt zurückgetreten. Der Grund dafür sollen unterschiedliche Auffassungen über den aktuellen Stand in Sachen Klinikum und die daraus resultierenden Konsequenzen sein. Für den 9. September ist nun eine Sondersitzung des Kreistages Elbe-Elster angesetzt. Er beginnt um 16 Uhr im Falkenberger Haus des Gastes. Der Sächsische Handwerkstag fordert, die neue EU-Verpackungsverordnung sofort auszusetzen. Die Regelung verpflichtet Unternehmen, die Verpackungen in andere EU-Länder schicken, dort jeweils bestimmte Vorgaben zu erfüllen. Unter anderem müssen sie sich registrieren und einen Bevollmächtigten benennen. Gerade für kleine Handwerksbetriebe, die nur gelegentlich Waren ins Ausland versenden, bedeutet das viel zusätzlicher Aufwand und Kosten. Handwerkspräsident Uwe Nostitz spricht deshalb von Bürokratiewahnsinn und fordert Ausnahmen für kleinere Hersteller. Bis zum 10. September können noch Stellungnahmen bei der EU-Kommission eingereicht werden. Mit dem neu beschlossenen Digitalpakt 2.0 will das Land Brandenburg den digital unterstützten Unterricht an Schulen ausbauen und weiterentwickeln. Durch eine Vereinbarung von Bund und Länder sollen 64,3 Millionen Euro speziell in die IT-Infrastruktur und die digitale Ausstattung an Brandenburger Schulen fließen. Dazu gehören unter anderem stärkere WLAN-Netze, Weiterbildungen von Lehrkräften und moderne Endgeräte.
0: Das Wetter.
1: Sonnig geht es in den Donnerstag hinein. Der Himmel bleibt heute klar und die Werte steigen auf angenehme 27 Grad in Kamenz, 25 Grad in Zittau und 28 Grad in Sonnewalde. Dabei begleitet uns heute ein mäßiger Wind aus dem Osten.
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1: Gesperrt ist wegen der Sanierung die Südstraße in Hoyerswerda zwischen der B97 und der Kreuzung am Lauritzbad. Im Bereich der Görlitzer Brücke wird die Fahrbahndecke saniert. Die Umleitung für den Fernverkehr läuft über die B96 und die B97, innenstädtisch über Einsteinstraße, Bautzener Allee und die Külzstraße.
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1: Im Studio ist Michael Miem. Die schwere Sturzflut im Grenzgebiet von Nepal und China hat eine große Zahl an Opfern gefordert. In Nepal werden inzwischen über 800 Menschen vermisst, darunter fast 580 Touristen. Fast 170 Menschen kamen dort ums Leben. Auch auf chinesischer Seite werden mehr als 550 Menschen vermisst, darunter rund 260 Ausländer. Viele Tote wurden weit flussabwärts bis an die Grenzen zu Indien gespült. Teilweise fanden Helfer nur noch Leichenteile. Die Fraktionsspitzen von Union und SPD wollen sich bei einer Klausur in Münster auf die nächsten Reformschritte verständigen. Im Mittelpunkt stehen unter anderem die Bereiche Rente, Steuern, Gesundheit und Pflege. Vor dem Ende der parlamentarischen Sommerpause im September soll eine gemeinsame Linie gefunden werden. Zuletzt hatte vor allem der Streit über die Steuerpläne von Finanzminister Klingbeil für Spannungen innerhalb der Koalition gesorgt. Nur etwa 3% der Waldbrände in Deutschland gehen auf natürliche Ursachen wie Blitzschlag zurück. Nach Angaben der Allianz-Versicherung entstehen die meisten Feuer durch menschliches Verhalten, etwa aus Leichtsinn oder vorsätzlich. Wegen der anhaltenden Trockenheit sieht der Versicherer zudem ein erhöhtes Risiko für große Brände. Der Klimawandel

0: Jahren etwa 27 Milliarden Euro Umsatz verloren. Nach Berechnungen der Studie lag das Bruttoinlandsprodukt dadurch um 0,6 Prozentpunkte niedriger. Zudem nahm der Staat rund 7 Milliarden Euro weniger an Steuern ein.
1: Das Wetter.
2: Sonnig geht es in den Donnerstag hinein. Der Himmel bleibt heute klar und die Werte steigen auf angenehme 27 Grad in Kamenz, 25 Grad in Zittau und 28 Grad in Sonnewalde. Dabei begleitet uns heute ein mäßiger Wind aus dem Osten.
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2: Gesperrt ist wegen der Sanierung die Südstraße in Hoyerswerda zwischen der B97 und der Kreuzung am Lauritzbad. Im Bereich der Görlitzer Brücke wird die Fahrbahndecke saniert. Die Umleitung für den Fernverkehr läuft über die B96 und die B97, innenstädtisch über Einsteinstraße, Bautzener Allee und die Kühlsstraße.
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1: Im Studio Chiara Bischoff. Guten Tag. Zwei erste Plätze haben die Judoka des PSC Bautzen bei der offenen sächsischen Landesmeisterschaft Ü30 im Mittweida erkämpft. Michael Klien und André Husek setzten sich in ihren jeweiligen Klassen durch und sicherten sich den Turniersieg. Rund 90 Sportlerinnen und Sportler waren bei dem Turnier am Start. Damit blicken die beiden Bautzener Judoka auf ein rundum erfolgreiches Wettkampfwochenende zurück. Der Vorsitzende des Aufsichtsrates des Elbe-Elster-Klinikums, Roland Neumann, ist mit sofortiger Wirkung von seinem Amt zurückgetreten. Der Grund dafür sollen unterschiedliche Auffassungen über den aktuellen Stand in Sachen Klinikum und die daraus resultierenden Konsequenzen sein. Für den 9. September ist nun eine Sondersitzung des Kreistages Elbe-Elster angesetzt. Er beginnt um 16 Uhr im Falkenberger Haus des Gastes. Der Sächsische Handwerkstag fordert, die neue EU-Verpackungsverordnung sofort auszusetzen. Die Regelung verpflichtet Unternehmen, die Verpackungen in andere EU-Länder schicken, dort jeweils bestimmte Vorgaben zu erfüllen. Unter anderem müssen sie sich registrieren und einen Bevollmächtigten benennen. Gerade für kleine Handwerksbetriebe, die nur gelegentlich Waren ins Ausland versenden, bedeutet das viel zusätzlicher Aufwand und Kosten. Handwerkspräsident Uwe Nostitz spricht deshalb von Bürokratiewahnsinn und fordert Ausnahmen für kleinere Hersteller. Bis zum 10. September können noch Stellungnahmen bei der EU-Kommission eingereicht werden. Mit dem neu beschlossenen Digitalpakt 2.0 will das Land Brandenburg den digital unterstützten Unterricht an Schulen ausbauen und weiterentwickeln. Durch eine Vereinbarung von Bund und Länder sollen 64,3 Millionen Euro speziell in die IT-Infrastruktur und die digitale Ausstattung an Brandenburger Schulen fließen. Dazu gehören unter anderem stärkere WLAN-Netze, Weiterbildungen von Lehrkräften und moderne Endgeräte.
0: Das Wetter.
1: Sonnig geht es in den Donnerstag hinein. Der Himmel bleibt heute klar und die Werte steigen auf angenehme 27 Grad in Kamenz, 25 Grad in Zittau und 28 Grad in Sonnewalde. Dabei begleitet uns heute ein mäßiger Wind aus dem Osten.
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1: Gesperrt ist wegen der Sanierung die Südstraße in Hoyerswerda zwischen der B97 und der Kreuzung am Lauritzbad. Im Bereich der Görlitzer Brücke wird die Fahrbahndecke saniert. Die Umleitung für den Fernverkehr läuft über die B96 und die B97, innenstädtisch über Einsteinstraße, Bautzener Allee und die Külzstraße.
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1: Im Studio ist Michael Miem. Die schwere Sturzflut im Grenzgebiet von Nepal und China hat eine große Zahl an Opfern gefordert. In Nepal werden inzwischen über 800 Menschen vermisst, darunter fast 580 Touristen. Fast 170 Menschen kamen dort ums Leben. Auch auf chinesischer Seite werden mehr als 550 Menschen vermisst, darunter rund 260 Ausländer. Viele Tote wurden weit flussabwärts bis an die Grenzen zu Indien gespült. Teilweise fanden Helfer nur noch Leichenteile. Die Fraktionsspitzen von Union und SPD wollen sich bei einer Klausur in Münster auf die nächsten Reformschritte verständigen. Im Mittelpunkt stehen unter anderem die Bereiche Rente, Steuern, Gesundheit und Pflege. Vor dem Ende der parlamentarischen Sommerpause im September soll eine gemeinsame Linie gefunden werden. Zuletzt hatte vor allem der Streit über die Steuerpläne von Finanzminister Klingbeil für Spannungen innerhalb der Koalition gesorgt. Nur etwa 3% der Waldbrände in Deutschland gehen auf natürliche Ursachen wie Blitzschlag zurück. Nach Angaben der Allianzversicherung entstehen die meisten Feuer durch menschliches Verhalten, etwa aus Leichtsinn oder vorsätzlich. Wegen der anhaltenden Trockenheit sieht der Versicherer zudem ein erhöhtes Risiko für große Brände. Der Klimawandel sorge dabei nicht direkt für die Feuer, verstärke aber durch trockenes Brennmaterial deren Ausbreitung. Bundeskanzler Merz sieht das aber offenbar anders.
2: Das ist Klimawandel und ich will allen Leugnern des Klimawandels sagen, schauen Sie sich das genau an, was hier passiert ist. Das ist der Klimawandel. Wir werden alles tun, um den Klimawandel zurückzudrängen, aber wir müssen auch mit dem Klimawandel leben. Und darauf vorbereitet zu sein, ist eine Aufgabe des Bundes, der Länder, der Gemeinden.
1: Der Rückgang beim Wohnungsbau hat die deutsche Wirtschaft in den vergangenen Jahren spürbar belastet. Laut einer Studie wurden 2025 rund 84.600 Wohnungen weniger gebaut als 2023. Dadurch gingen der Baubranche innerhalb von 2

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1: Bis Ende August ist abschnittsweise wegen der Erneuerung die B96 zwischen Finsterwalde und Sonnewalde gesperrt. Die Umleitung führt über Dubbertekirchen, Frankena und Schönewalde. Außerdem ab Schwarzheide-Ost gibt es abschnittsweise halbseitige oder Vollsperrungen der B169 bis zur Kreuzung nach Ruhland. Sie und die Straßen werden erneuert.
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Donnerstagnachmittag, Folgendes kann ich Ihnen programmmäßig anbieten. In unserem Kommentar in einer knappen halben Stunde gibt's gleich Gedanken von Pfarrer Peter Paul Gregor. Dann um 3:45 geht's um Remi Demi in Hoyerswerda an diesem Wochenende. Die große Party wird ja nachgeholt. Und um 3:45 gucken wir ins Sanitätshaus Haas. Das finden Sie an Hoyerswerda im Lausitzer Seenlandklinikum. Und da gibt's in der nächsten Woche eine Aktionswoche zum Thema Tremor. Alles Wichtige dazu erfahren wir von Jasmin Riese vom Sanitätshaus Haas, mit der ich gesprochen habe. Der Beitrag, interessante Geschichte. Also um 3:45 heute hier bei uns. Eine Stunde später, um 4:45, gibt's das Kalenderblatt und dann ist der Nachmittag schon wieder rum. Gleich gibt's einen Wunschtitel für André aus Cottbus und danach einige Veranstaltungstipps. Ich freue mich, dass Sie mit von der Partie sind.

0: auf die Lichter der Stadt zu sehen und still zu stehen.
1: Innerhalb des Aktionstages Rat und Hilfe bei Sehverlust in Hoyerswerda informiert jetzt am Nachmittag bis 17 Uhr der Blinden- und Sehbehindertenverband im Haus der Parität in der Heinrich-Mann-Straße in Hoyerswerda. Im Mehrgenerationenhaus Bernsdorf hat bis 18 Uhr die soziale Anlaufstelle geöffnet. Beim Nachbarschaftshilfeverein in Hoyerswerda ist heute Nachmittag Spielenachmittag im Mehrgenerationenhaus Südtreff in der Schweizer Straße und Kaffeeklatsch im Flieshof am Markt in der Altstadt. Um 14.30 Uhr beginnt der Kaffeeklatsch im Stelldichein in Lauter. Im Jugendclub aus Ossi am Plan in Hoyerswerda ist heute Action-Tag. Am Nachmittag stehen die offenen Hausangebote zur Verfügung, öffnet die Kleidertauschbörse, beginnt die Lernzeit und um 16.30 Uhr startet Hip-Hop Junior 2. Der Würfel e.V. Club in der Kellermannstraße in Senftenberg öffnet heute zum Musikertreffen. Alle können mitmachen, Kinder können sich an vielen Instrumenten weiterentwickeln. Es gibt dazu jede Menge Hilfe und Coaching. Instrumente stehen bereit, das Angebot ist kostenlos.

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1: Mit mir Chiara Bischoff. Nach fast 22 Jahren ist die ländliche Neuordnung S106 Salzenforst im Landkreis Bautzen abgeschlossen. Das Verfahren umfasste rund 518 Hektar und war durch den Bau des Autobahnzubringers S106 notwendig geworden. Dabei wurden unter anderem Landeverluste ausgeglichen, landwirtschaftliche Flächen neu erschlossen und Nachteile für Eigentümer minimiert. Mit dem Abschluss sollen nun auch neue Perspektiven für Landwirtschaft, Verkehr und die weitere Entwicklung der Region geschaffen werden. Zwei erste Plätze haben die Judoka des PSC Bautzen bei der offenen sächsischen Landesmeisterschaft Ü30 im Mittweider erkämpft. Michael Klien und André Husek setzten sich in ihren jeweiligen Klassen durch und sicherten sich den Turniersieg. Rund 90 Sportlerinnen und Sportler waren bei dem Turnier am Start. Damit blicken die beiden Bautzener Judoka auf ein rundum erfolgreiches Wettkampfwochenende zurück. Der Vorsitzende des Aufsichtsrates des Elbe-Elster-Klinikums, Roland Neumann, ist mit sofortiger Wirkung von seinem Amt zurückgetreten. Der Grund dafür sollen unterschiedliche Auffassungen über den aktuellen Stand in Sachen Klinikum und die daraus resultierenden Konsequenzen sein. Für den 9. September ist nun eine Sondersitzung des Kreistages Elbe-Elster angesetzt. Er beginnt um 16 Uhr im Falkenberger Haus des Gastes. Der Sächsische Handwerkstag fordert, die neue EU-Verpackungsverordnung sofort auszusetzen. Die Regelung verpflichtet Unternehmen, die Verpackungen in andere EU-Länder schicken, dort jeweils bestimmte Vorgaben zu erfüllen. Unter anderem müssen sie sich registrieren und einen Bevollmächtigten benennen. Gerade für kleine Handwerksbetriebe, die nur gelegentlich Waren ins Ausland versenden, bedeutet das viel zusätzlicher Aufwand und Kosten. Handwerkspräsident Uwe Nostitz spricht deshalb von Bürokratiewahnsinn und fordert Ausnahmen für kleinere Hersteller. Bis zum 10. September können noch Stellungnahmen bei der EU-Kommission eingereicht werden.
0: Das Wetter.
1: Es bleibt weiterhin sonnig in unserer Region. Kaum Wolken sind am Himmel zu sehen und die Werte liegen aktuell zwischen 25 und 27 Grad. Die Nacht bleibt erstmal auch wolkenfrei. Erst am Freitagmorgen bedeckt sich der Himmel wieder ein wenig. Dazu kommt ein lebhafter Wind aus Süden, der uns vor allem in der Bautzener Ecke um die Ohren pfeifen wird. Ansonsten können wir uns morgen auf angenehme 28 Grad freuen.
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1: Bis Ende August ist abschnittsweise wegen der Erneuerung die B96 zwischen Finsterwalde und Sonnewalde gesperrt. Die Umleitung führt über Dubberdekirchen, Frankina und Schönewalde. Außerdem ab Schwarzheide-Ost gibt es abschnittsweise halbseitige oder Vollsperrungen der B169 bis zur Kreuzung nach Ruhland. Sie und die Straßen werden erneuert.
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2: Am Lausitzwelle-Mikrofon begrüßt Sie Bernd Vogava. Ich wünsche allen einen super Nachmittag.

0: Es folgen Gedanken von Peter Paul Gregor, Pfarrer AD aus Hoyerswerda.
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2: Liebe Zuhörerinnen und Zuhörer unserer Lausitzwelle, in letzter Zeit bewegt mich die Frage, ob wir uns untereinander überhaupt noch verstehen. Besser gesagt, obwohl wir miteinander Deutsch sprechen, habe ich den Eindruck, wir sind Fremdlinge im eigenen Land geworden. Ich kann mich an die Jahre nach dem Mauerfall erinnern, als ich die westdeutschen Gesprächspartner nicht verstand, weil sie sich eines Vokabulars bedienten, was mir fremd war. Das beruhte wohl auf Gegenseitigkeit. Stellen Sie sich einmal vor, Sie müssten jemanden erklären, was Demokratie, Menschenwürde, Gleichberechtigung, Wahlrecht, Rechtsstaat und so weiter und so fort ist. Für mich gilt immer der berühmte Satz meines alten Philosophieprofessors Konrad Feiereis. Nach 30 Minuten Diskussion müsstest du mal fragen, was dein Gegenüber mit seinen Begriffen meint. Eine Empfehlung für Talkshows. Ich werde beim Begriff Demokratie jetzt bleiben. Sagen Sie mir bitte, was ist Demokratie? Ich kann Ihnen bestätigen, dass viele die Demokratie zum lebendigen Götzen gemacht haben. Die Demokratie wird zu einem Phantom mit Vernunft und Gewissen und damit zu einer Entscheidungskraft erhoben, die sie gar nicht ist. Mir kommt es so vor, als wäre sie das Wunder bzw. Betäubungsmittel für eine ausgelaugte deutsche Gesellschaft. Autoritätsverlust in einer Demokratie führt zur Sucht nach einem beliebigen Führer oder einer Führerin. Ihre verlogenen Reden werden als Parolen so lange wiederholt, bis der Letzte sie glaubt. Sind wir Demokraten oder Geschädigte? Demokratie lebt von aufgeklärten, lebensorientierten und gebildeten Menschen. Das sind jene Menschen, die den Mitbürger wahrnehmen und sein Leben in der Gesellschaft akzeptieren. Besser, wir sind aufeinander angewiesen. Ich kann mit der Hilfe des anderen rechnen. Das freundliche Miteinander erleichtert manche schwierige Situationen des Alltags. Frage: Sind Sie ein Demokrat oder eine Demokratin? Wenn ja, dann wissen Sie, was zu tun ist.
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1: Im Studio ist Michael Miem. Die schwere Sturzflut im Grenzgebiet von Nepal und China hat eine große Zahl an Opfern gefordert. In Nepal werden inzwischen über 800 Menschen vermisst, darunter fast 580 Touristen. Fast 170 Menschen kamen dort ums Leben. Auch auf chinesischer Seite werden mehr als 550 Menschen vermisst, darunter rund 260 Ausländer. Viele Tote wurden weit flussabwärts bis an die Grenzen zu Indien gespült. Teilweise fanden Helfer nur noch Leichenteile. Die Fraktionsspitzen von Union und SPD wollen sich bei einer Klausur in Münster auf die nächsten Reformschritte verständigen. Im Mittelpunkt stehen unter anderem die Bereiche Rente, Steuern, Gesundheit und Pflege. Vor dem Ende der parlamentarischen Sommerpause im September soll eine gemeinsame Linie gefunden werden. Zuletzt hatte vor allem der Streit über die Steuerpläne von Finanzminister Klingbeil für Spannungen innerhalb der Koalition gesorgt. Nur etwa 3% der Waldbrände in Deutschland gehen auf natürliche Ursachen wie Blitzschlag zurück. Nach Angaben der Allianzversicherung entstehen die meisten Feuer durch menschliches Verhalten, etwa aus Leichtsinn oder vorsätzlich. Wegen der anhaltenden Trockenheit sieht der Versicherer zudem ein erhöhtes Risiko für große Brände. Der Klimawandel sorge dabei nicht direkt für die Feuer, verstärke aber durch trockenes Brennmaterial deren Ausbreitung. Bundeskanzler Merz sieht das aber offenbar anders.
2: Das ist Klimawandel und ich will allen Leugnern des Klimawandels sagen, schauen Sie sich das genau an, was hier passiert ist. Das ist der Klimawandel. Wir werden alles tun, um den Klimawandel zurückzudrängen, aber wir müssen auch mit dem Klimawandel leben. Und darauf vorbereitet zu sein, ist eine Aufgabe des Bundes, der Länder, der Gemeinden.
1: Der Rückgang beim Wohnungsbau hat die deutsche Wirtschaft in den vergangenen Jahren spürbar belastet. Laut einer Studie wurden 2025 rund 84.600 Wohnungen weniger gebaut als 2023. Dadurch gingen der Baubranche innerhalb von 2 Jahren etwa 27 Milliarden Euro Umsatz verloren. Nach Berechnungen der Studie lag das Bruttoinlandsprodukt dadurch um 0,6 Prozentpunkte niedriger. Zudem nahm der Staat rund 7 Milliarden Euro weniger an Steuern ein.
0: Das Wetter.
3: Es bleibt weiterhin sonnig in unserer Region. Kaum Wolken sind am Himmel zu sehen und die Werte liegen aktuell zwischen 25 und 27 Grad. Die Nacht bleibt erstmal auch wolkenfrei. Erst am Freitagmorgen bedeckt sich der Himmel wieder ein wenig. Dazu kommt ein lebhafter Wind aus Süden, der uns vor allem in der Bautzenecke um die Ohren pfeifen wird. Ansonsten können wir uns morgen auf angenehme 28 Grad freuen.
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1: Bernd Vogava begleitet Sie bis 17 Uhr durchs Programm.

0: Jetzt geht es um die große Fete an diesem Sonntag in Hoyerswerda. Remi Demi, das große Sommerfest wird nachgeholt. Wegen der großen Hitze war es ja vor einiger Zeit abgesagt worden. Über das, was sie erwartet, habe ich gesprochen mit den Chefs der Genossenschaft Lebensräume, Axel Fizek und Markus Bayer von der AWO, die ja auch einen großen Anteil an der Organisation des Festes hat. Herr Bayer, wann geht's denn los am Sonntag?
1: Aufgeschoben ist ja nichts aufgehoben, deswegen freuen wir uns ganz besonders, Sie am Sonntag hier im Familienpark begrüßen zu dürfen, nämlich um 14 Uhr.
0: Und den Start machen wieder die Knirpse.
1: Ja, fröhlich, frech wie immer. Unsere Knirpse aus der Kita Spielparadies werden ihr Programm mit, ich glaube, diesmal 25 Kindern vortragen. Das wird sehr spaßig und sehr lustig werden.
0: Axel Wiesberg, es wird ja generell eine Menge für Kinder geben wieder.
2: Ja, Familien, Kinder, das war schon immer gemeinsam unser Hauptzielpublikum. Sie mögen hier richtig Remi Demi machen. Deswegen ist ein buntes Programm vorbereitet für alle. Der unbedingte Klassiker sind natürlich die vielen Hüpfburgen und Attraktionen. Lasst euch überraschen, da ist immer auch wieder was Neues dabei. Dann geht es weiter natürlich auch mit etwas für die Eltern, für die Ohren. Dieses Mal eine Band, die dabei ist, die vielleicht noch nicht alle kennen. The Milfs and
1: The Pilfs.
2: Sie kommen aus der Lausitz. Sie sind eine sehr, sehr lustige Klamauk-Band. Und ich wette, die Lachmuskeln werden sehr strapaziert werden. Und es wird genau richtig zu dieser Atmosphäre passen.
0: Es gibt dann aber neben dem Bühnenprogramm auch noch eine zauberhafte Überraschung.
2: Ja, wir wollen Ihnen ein X für ein U vormachen oder wir wollen das X zum U verzaubern. Es wird einen Zauberer geben und das Besondere bei dem Zauberer ist, der steht nicht auf der Bühne und jeder kann da denken, was hat der da alles so vorbereitet, sondern er ist mitten unter Ihnen, er wird hier durch den Park gehen und live mit Ihnen seine Zauberkunststücke machen und schauen Sie ihm ruhig mal auf die Finger, ob Sie erkennen, wo der Trick liegt.
0: Wer viel rumtobt, wer viel guckt, vielleicht auch viel klatscht, der bekommt Hunger und Durst.
1: Ja, es gibt natürlich wie immer viel zu trinken, viel zu essen, ob warm, ob kalt, ob Kuchen, ob saurer oder auch herzhaft, alles ist dabei.
0: Wunderbar. Axel Fizek, eine Frage habe ich natürlich auch. Alles wird teurer. Wie sieht es denn mit dem Eintritt aus? Kostet es auch mehr?
2: Also wir haben uns große Mühe gegeben. Es kostet genauso viel wie letztes Jahr, nämlich nichts. Der Eintritt ist frei. Sie sind alle herzlich willkommen. Schaffen Sie es, pünktlich zu sein. Essen Sie zeitig. 14 Uhr hier sein, damit Sie den besten Platz bekommen und gemeinsam mit Ihren Kids, mit Ihren Freunden, mit Ihren Großeltern einen tollen Nachmittag gemeinsam hier bei Remi Demi verleben.
0: Da habe ich nichts hinzuzufügen. Wir sehen uns am Sonntag hier im Familienpark an der Straße des Friedens in Hoyerswerda zu Remi Demi. Um 14 Uhr geht's los.

0: Das große Hoffest im Alpakagarten Königsbrück an diesem Sonntag ab 12 Uhr. Entertainer Heiko Harig führt Sie durch den Tag mit Live-Musik, Zaubershow, Kamelreiten, kulinarischem und Angeboten aus dem Hofladen.
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1: Mit mir Chiara Bischoff. Nach fast 22 Jahren ist die ländliche Neuordnung S106 Salzenforst im Landkreis Bautzen abgeschlossen. Das Verfahren umfasste rund 518 Hektar und war durch den Bau des Autobahnzubringers S106 notwendig geworden. Dabei wurden unter anderem Landeverluste ausgeglichen, landwirtschaftliche Flächen neu erschlossen und Nachteile für Eigentümer minimiert. Mit dem Abschluss sollen nun auch neue Perspektiven für Landwirtschaft, Verkehr und die weitere Entwicklung der Region geschaffen werden. Zwei erste Plätze haben die Judoka des PSC Bautzen bei der offenen sächsischen Landesmeisterschaft Ü30 im Mittweida erkämpft. Michael Klien und André Husek setzten sich in ihren jeweiligen Klassen durch und sicherten sich den Turniersieg. Rund 90 Sportlerinnen und Sportler waren bei dem Turnier am Start. Damit blicken die beiden Bautzener Judoka auf ein rundum erfolgreiches Wettkampfwochenende zurück. Der Vorsitzende des Aufsichtsrates des Elbe-Elster-Klinikums, Roland Neumann, ist mit sofortiger Wirkung von seinem Amt zurückgetreten. Der Grund dafür sollen unterschiedliche Auffassungen über den aktuellen Stand in Sachen Klinikum und die daraus resultierenden Konsequenzen sein. Für den 9. September ist nun eine Sondersitzung des Kreistages Elbe-Elster angesetzt. Er beginnt um 16 Uhr im Falkenberger Haus des Gastes. Der Sächsische Handwerkstag fordert, die neue EU-Verpackungsverordnung sofort auszusetzen. Die Regelung verpflichtet Unternehmen, die Verpackungen in andere EU-Länder schicken, dort jeweils bestimmte Vorgaben zu erfüllen. Unter anderem müssen sie sich registrieren und einen Bevollmächtigten benennen. Gerade für kleine Handwerksbetriebe, die nur gelegentlich Waren ins Ausland versenden, bedeutet das viel zusätzlicher Aufwand und Kosten. Handwerkspräsident Uwe Nostitz spricht deshalb von Bürokratiewahnsinn und fordert Ausnahmen für kleinere Hersteller. Bis zum 10. September können noch Stellungnahmen bei der EU-Kommission eingereicht werden.
0: Das Wetter.
1: Es bleibt weiterhin sonnig in unserer Region, kaum Wolken sind am Himmel zu sehen und die Werte liegen aktuell zwischen 25 und 27 Grad. Die Nacht bleibt erstmal auch wolkenfrei, erst am Freitagmorgen bedeckt sich der Himmel wieder ein wenig. Dazu kommt ein lebhafter Wind aus Süden, der uns vor allem in der Bautzener Ecke um die Ohren pfeifen wird. Ansonsten können wir uns morgen auf angenehme 28 Grad freuen.
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1: Bis Ende August ist abschnittsweise wegen der Erneuerung die B96 zwischen Finsterwalde und Sonnewalde gesperrt. Die Umleitung führt über Dubbordekirchen, Frankener und Schönewalde. Außerdem ab Schwarzheide-Ost gibt es abschnittsweise halbseitige oder Vollsperrungen der B169 bis zur Kreuzung nach Ruhland. Sie und die Straßen werden erneuert.
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1: 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Wir geben Ihre Infos dann an alle anderen weiter. 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
2: Einen schönen, einen guten Tag wünscht Ihnen Bernd Vogava.

0: Jetzt kommen wir zu einer Sache, die es Patienten oft sehr schwer macht, den Alltag zu bewältigen. Es ist das Handzittern. Aus dem Sanitätshaus Haas, das Sie direkt im Lausitzer Seenlandklinikum in Hoyerswerda finden, gibt es da jetzt gute Nachrichten. In einer Aktionswoche vom 31. 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Sie wird Ihre Lebensqualität deutlich erhöhen. Ich habe darüber mit Jasmin Riese vom Sanitätshaus gesprochen. Frau Riese, die Anti-Tremor-Orthese, für welche Menschen ist sie gedacht?
1: Tremor ist ja eine ungewollte Bewegung der Hand oder des Unterarms und kann dadurch halt wirklich einfache Alltagsaktivitäten, also Essen, Trinken oder Körperpflege, erschweren oder sogar unmöglich machen. Und deshalb wurde diese Stil-Hand-Control-Orthese entwickelt, um Menschen mit dem Tremor bei diesen Aufgaben zu unterstützen. Es handelt sich dabei um einen rein mechanischen Aufbau zur Stabilisierung der Hände. Die Orthese reduziert klinischen Studien zufolge nachweislich das Zittern im Handgelenk und auch im Unterarm und trägt zur Stabilisierung bei und macht dadurch diese Aufgaben wieder leichter beherrscht und kontrollierbar. Und ich möchte noch anfügen, dass wir im Sanitätshaus Haas im Lausitzer Seenlandklinikum in Hoyerswerda mit eines der ersten Sanitätshäuser in Ostdeutschland waren, die diese neuartige Stil-Hand-Control-Orthese angeboten haben.
0: Wie funktioniert sie denn?
1: Also die Orthese wird mit Klettverschlüssen am Oberarm und an der Hand befestigt und die integrierten Dämpfer leisten sofort Widerstand. Sobald die Orthese angelegt ist, kann man dann die Stabilisierung der Bewegung sofort spüren und man muss nicht auf Ergebnisse warten. Man merkt halt sofort die Veränderung und trotzdem kann man sich auch frei bewegen, denn die gewollten Bewegungen werden nicht eingeschränkt. Die Orthese funktioniert also ausschließlich passiv und es sind weder Operationen noch Medikamente erforderlich.
0: Das klingt gut. Wenn Patienten zu Ihnen ins Sanitätshaus Haas kommen, im Lausitzer Seenlandklinikum, dann können Sie die Orthese in der Aktionswoche ausprobieren.
1: Wir haben dann speziell für diese Orthese geschulte Kollegen bei uns im Sanitätshaus, die zunächst erstmal mit den Patienten abklären, ob sie denn zu ihrer persönlichen Tremorsituation passen und davon profitieren können. Und wenn ja, wird die Orthese dann individuell angepasst. Dabei geht es dann vor allem um den guten Sitz und die richtige Größe. Und die Patienten können die Orthese ausgiebig bei uns im Geschäft vor Ort testen und ausprobieren.
0: Das war Jasmin Riese vom Sanitätshaus Haas im Lausitzer Seenlandklinikum in Hoyerswerda. Die Aktionswoche geht also von Montag bis Freitag kommender Woche. Geöffnet ist Montag von 8 bis 18 Uhr, Dienstag, Mittwoch und Donnerstag von 8 bis 16.30 Uhr sowie am Freitag von 8 bis 13 Uhr. Also genügend Zeit, um diesen echt guten Alltagshelfer kennenzulernen und auch auszuprobieren.

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1: Mit Michael Miem. Eine etwa 100 Kilogramm schwere Weltkriegsbombe ist in Berlin-Neukölln erfolgreich entschärft worden. Der Blindgänger war im Schifffahrtskanal zwischen Teupitzer und Treptower Straße entdeckt worden. Wegen der Entschärfung galt zeitweise ein Sperrkreis von 500 Metern. Davon waren rund 5600 Haushalte betroffen. Nach etwa 2 Stunden konnten die Anwohner wieder in ihre Wohnungen zurückkehren. Nur etwa 3% der Waldbrände in Deutschland gehen auf natürliche Ursachen wie Blitzschlag zurück. Nach Angaben der Allianz Versicherung entstehen die meisten Feuer durch menschliches Verhalten, etwa aus Leichtsinn oder vorsätzlich. Wegen der anhaltenden Trockenheit sieht der Versicherer zudem ein erhöhtes Risiko für große Brände. Der Klimawandel sorge dabei nicht direkt für die Feuer, verstärke aber durch trockenes Brennmaterial deren Ausbreitung. Bundeskanzler Merz sieht das aber offenbar anders.
2: Das ist Klimawandel und ich will allen Leugnern des Klimawandels sagen, schauen Sie sich das genau an, was hier passiert ist. Das ist der Klimawandel. Wir werden alles tun, um den Klimawandel zurückzudrängen, aber wir müssen auch mit dem Klimawandel leben. Und darauf vorbereitet zu sein, ist eine Aufgabe des Bundes, der Länder, der Gemeinden.
1: Die schwere Sturzflut im Grenzgebiet von Nepal und China hat eine große Zahl an Opfern gefordert. In Nepal werden inzwischen über 800 Menschen vermisst, darunter fast 580 Touristen. Fast 170 Menschen kamen dort ums Leben. Auch auf chinesischer Seite werden mehr als 550 Menschen vermisst, darunter rund 260 Ausländer. Viele Tote wurden weit flussabwärts bis an die Grenzen zu Indien gespült. Teilweise fanden Helfer nur noch Leichenteile. Die Fraktionsspitzen von Union und SPD wollen sich bei einer Klausur in Münster auf die nächsten Reformschritte verständigen. Im Mittelpunkt stehen unter anderem die Bereiche Rente, Steuern, Gesundheit und Pflege. Vor dem Ende der parlamentarischen Sommerpause im September soll eine gemeinsame Linie gefunden werden. Zuletzt hatte vor allem der Streit über die Steuerpläne von Finanzminister Klingbeil für Spannungen innerhalb der Koalition gesorgt.
0: Das Wetter.
3: Es bleibt weiterhin sonnig in unserer Region. Kaum Wolken sind am Himmel zu sehen und die Werte liegen aktuell zwischen 25 und 27 Grad. Die Nacht bleibt erstmal auch wolkenfrei. Erst am Freitagmorgen bedeckt sich der Himmel wieder ein wenig. Dazu kommt ein lebhafter Wind aus Süden, der uns vor allem in der Bautzen-Ecke um die Ohren pfeifen wird. Ansonsten können wir uns morgen auf angenehme 28 Grad freuen.
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3: Bis Ende August ist abschnittsweise wegen der Erneuerung die B96 zwischen Finsterwalde und Sonnewalde gesperrt. Die Umleitung führt über Dubbertekirchen, Frankenau und Schönewalde. Außerdem ab Schwarzheide-Ost gibt es abschnittsweise halbseitige oder Vollsperrungen der B169 bis zur Kreuzung nach Ruhland. Sie und die Straßen werden erneuert.
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3: 03571 425 426. 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Wir geben Ihre Infos dann an alle anderen weiter. Gute Fahrt.
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1: Musik aus der Schweiz habe ich in dieser Woche aufliegen. Musik von Beatrice Egli, die ja 2013 Deutschland sucht den Superstar gewonnen hatte, dann selbst zum Superstar geworden ist. Mein Herz war übrigens der erste Titel, der danach rauskam, produziert, na klar, von Dieter Bohlen. Und das Lied ist gleich in der ersten Verkaufswoche auf Platz 1 der deutschen, österreichischen und Schweizer Singlecharts eingestiegen. Das habe ich jetzt nicht. Hier ist Musik von ihrer aktuellen Platte. Musik von Hör nie auf damit.

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1: Im Studio Chiara Bischoff. Der Internationale Bund, kurz IB, hat den Betreibervertrag für die Kita am Sandberg in Radeberg aus wirtschaftlichen Gründen zum Jahresende gekündigt. Stadtverwaltung und IB arbeiten nach eigenen Angaben mit Hochdruck an einer Lösung, um den Kita-Standort zu erhalten. Eltern und Personal sollen durch eine gemeinsame Lösung möglichst schnell Klarheit bekommen. Nach fast 22 Jahren ist die ländliche Neuordnung S106 Salzenforst im Landkreis Bautzen abgeschlossen. Das Verfahren umfasste rund 518 Hektar und war durch den Bau des Autobahnzubringers S106 notwendig geworden. Dabei wurden unter anderem Landeverluste ausgeglichen, landwirtschaftliche Flächen neu erschlossen und Nachteile für Eigentümer minimiert. Mit dem Abschluss sollen nun auch neue Perspektiven für Landwirtschaft, Verkehr und die weitere Entwicklung der Region geschaffen werden. Zwei erste Plätze haben die Judoka des PSC Bautzen bei der offenen sächsischen Landesmeisterschaft Ü30 im Mittweida erkämpft. Michael Klien und André Husek setzten sich in ihren jeweiligen Klassen durch und sicherten sich den Turniersieg. Rund 90 Sportlerinnen und Sportler waren bei dem Turnier am Start. Damit blicken die beiden Bautzener Judoka auf ein rundum erfolgreiches Wettkampfwochenende zurück. Der Vorsitzende des Aufsichtsrates des Elbe-Elster-Klinikums, Roland Neumann, ist mit sofortiger Wirkung von seinem Amt zurückgetreten. Der Grund dafür sollen unterschiedliche Auffassungen über den aktuellen Stand in Sachen Klinikum und die daraus resultierenden Konsequenzen sein. Für den 9. September ist nun eine Sondersitzung des Kreistages Elbe-Elster angesetzt. Er beginnt um 16 Uhr im Falkenberger Haus des Gastes.
0: Das Wetter.
1: Es bleibt weiterhin sonnig in unserer Region. Kaum Wolken sind am Himmel zu sehen und die Werte liegen aktuell zwischen 25 und 27 Grad. Die Nacht bleibt erstmal auch wolkenfrei. Erst am Freitagmorgen bedeckt sich der Himmel wieder ein wenig. Dazu kommt ein lebhafter Wind aus Süden, der uns vor allem in der Bautzener Ecke um die Ohren pfeifen wird. Ansonsten können wir uns morgen auf angenehme 28 Grad freuen.
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1: Bis Ende August ist abschnittsweise wegen der Erneuerung die B96 zwischen Finsterwalde und Sonnewalde gesperrt. Die Umleitung führt über Dubbertkirchen, Frankenau und Schönewalde. Außerdem ab Schwarzheide Ost gibt es abschnittsweise halbseitige oder Vollsperrungen der B169 bis zur Kreuzung nach Ruhland. Sie und die Straßen werden erneuert.
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1: 03571 425 426. Das ist die Nummer der Lauzwelle Verkehrshotline. Haben Sie Blitzer, Staus oder Unfälle gesehen, dann rufen Sie uns doch gerne an oder schreiben Sie uns ganz einfach eine WhatsApp-Nachricht. Wir geben Ihre Infos dann an alle anderen weiter. Gute Fahrt.
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2: Das wird ein radiotechnisch bunter Nachmittag mit Bernd Vogava hier am Lausitzwelle-Mikrofon.

Achtung Autofahrer, und da klinke ich mich kurz rein. Wir haben eine aktuelle Blitzermeldung bekommen, und zwar vom Dietmar. Danke schon mal für die Meldung. Geblitzt wird aktuell mit einem Dreibein auf der B169 von Neupetershain kommend in Richtung Senftenberg. Hier am Abzweig Barnsdorf steht die Polizei und misst von allen die Geschwindigkeit in der 70er-Zone. Also hier ganz besonders vorsichtig fahren. Haben Sie Staus, Blitzer oder Unfälle gesehen, dann rufen Sie uns doch gerne an. Die Nummer des Lausitz-Welle-Verkehrsdienstes ist die 03571 425 426. Allen eine gute Fahrt.

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1: Die erste Ausgabe des Guinness Buch der Rekorde erschien am 27. August 1955 in Irland auf dem Markt. In Auftrag gegeben wurde es von der Guinness Brauerei. Dahinter stand die Idee, den Bierkonsum in den Pubs zusammen mit der Wettleidenschaft der Bierkonsumenten durch ein Sammelwerk von Rekorden anzutreiben. Heute wird es in 23 Sprachen aufgelegt und ist mit mehr als 100 Millionen verkauften Exemplaren das erfolgreichste Werk nach der Bibel und dem Koran. Das Guinness Buch der Rekorde hält aber noch einen anderen Rekord. Kein anderes Buch der Welt wird so oft aus Bibliotheken gestohlen. Die am 27. August 1962 gestartete US-amerikanische Raumsonde Mariner 2 war das erste Raumfahrzeug, das einen fremden Planeten, die Venus, passierte. Die Sonde näherte sich dabei der Venus bis auf 34.830 Kilometer. Mariner 2 übertrug die ersten Nahaufnahmen vom Nachbarplaneten der Erde. Die gewonnenen Daten zeigten, dass die Atmosphäre der Venus zu mehr als 95% aus Kohlendioxid besteht und die Oberflächentemperatur rund 475 Grad Celsius beträgt. Ein Experiment der Mariner 2 ermittelte erstmals die Dichte, Geschwindigkeit und Zusammensetzung des Solarwinds. 5 Jahre später drang die sowjetische Raumsonde Venus 4 erstmals in die undurchsichtige und heiße Atmosphäre der Venus ein. Im Jahre 1857 versank in einem Hurricane der Raddampfer Central America vor der Ostküste der USA. Über 500 Menschen waren an Bord sowie 21 Tonnen pures Gold, Barren, Münzen, Nuggets, Staub. 130 Jahre später machte sich eine amerikanische Schatzsucherfirma auf, den Schatz in 2500 Metern Tiefe zu finden und zu heben. Am 27. August 1889 war es dann endlich soweit. Die Bergung eines Schatzes im Wert von knapp 1 Milliarde Euro wurde bekannt gegeben. Es handelte sich dabei um einen der größten Goldfunde überhaupt. Die Taucher holten bis zu 60 Kilogramm schwere Goldbarren herauf. Zu der Zeit, als die Central America unterging, waren viele Menschen in Amerika in einen wahren Goldrausch geraten und suchten nach dem Edelmetall.
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1: Das war der Donnerstagnachmittag mit mir. Es gibt natürlich gleich unsere super Special-Stunde. Total Deutsch heißt es auch heute wieder hier bei uns. Eine Stunde lang Musik in unserer Muttersprache, gewürzt mit vielen Osthits. Morgen gibt's den nächsten fröhlichen Wecker. 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Unter anderem morgen ja auch mit unserer monatlichen Sendung aus dem Lausitzer Seenlandklinikum. Wir informieren wieder über viel Neues aus dem Haus. Es gibt eine Menge. Die Sendung morgen beim fröhlichen Wecker um 10 Minuten vor 7:30 und Nachmittag nochmal um 3:45 in der Wiederholung. Daneben viele weitere Themen und natürlich beste Musik. Bis dahin sagt für jetzt Gruß, Dank und Tschüss. Bernd Vogava.

Achtung Autofahrer, und da klinke ich mich kurz rein. Wir haben eine aktuelle Blitzermeldung bekommen, und zwar vom Dietmar. Danke schon mal für die Meldung. Geblitzt wird aktuell mit einem Dreibein auf der B169 von Neupetershain kommend in Richtung Senftenberg. Hier am Abzweig Barnsdorf steht die Polizei und misst von allen die Geschwindigkeit in der 70er-Zone. Also hier ganz besonders vorsichtig fahren. Haben Sie Staus, Blitzer oder Unfälle gesehen, dann rufen Sie uns doch gerne an. Die Nummer des Lausitzwelle-Verkehrsdienstes ist die 03571 425 426. Allen eine gute Fahrt.

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2: Mit Michael Miem. Eine etwa 100 Kilogramm schwere Weltkriegsbombe ist in Berlin-Neukölln erfolgreich entschärft worden. Der Blindgänger war im Schifffahrtskanal zwischen Teupitzer und Treptower Straße entdeckt worden. Wegen der Entschärfung galt zeitweise ein Sperrkreis von 500 Metern. Davon waren rund 5600 Haushalte betroffen. Nach etwa 2 Stunden konnten die Anwohner wieder in ihre Wohnungen zurückkehren. Nur etwa 3% der Waldbrände in Deutschland gehen auf natürliche Ursachen wie Blitzschlag zurück. Nach Angaben der Allianz Versicherung entstehen die meisten Feuer durch menschliches Verhalten, etwa aus Leichtsinn oder vorsätzlich. Wegen der anhaltenden Trockenheit sieht der Versicherer zudem ein erhöhtes Risiko für große Brände. Der Klimawandel sorge dabei nicht direkt für die Feuer, verstärke aber durch trockenes Brennmaterial deren Ausbreitung. Bundeskanzler Merz sieht das aber offenbar anders.
3: Das ist Klimawandel und ich will allen Leugnern des Klimawandels sagen, schauen Sie sich das genau an, was hier passiert ist. Das ist der Klimawandel. Wir werden alles tun, um den Klimawandel zurückzudrängen, aber wir müssen auch mit dem Klimawandel leben. Und darauf vorbereitet zu sein, ist eine Aufgabe des Bundes, der Länder, der Gemeinden.
2: Die schwere Sturzflut im Grenzgebiet von Nepal und China hat eine große Zahl an Opfern gefordert. In Nepal werden inzwischen über 800 Menschen vermisst, darunter fast 580 Touristen. Fast 170 Menschen kamen dort ums Leben. Auch auf chinesischer Seite werden mehr als 550 Menschen vermisst, darunter rund 260 Ausländer. Viele Tote wurden weit flussabwärts bis an die Grenzen zu Indien gespült. Teilweise fanden Helfer nur noch Leichenteile. Die Fraktionsspitzen von Union und SPD wollen sich bei einer Klausur in Münster auf die nächsten Reformschritte verständigen. Im Mittelpunkt stehen unter anderem die Bereiche Rente, Steuern, Gesundheit und Pflege. Vor dem Ende der parlamentarischen Sommerpause im September soll eine gemeinsame Linie gefunden werden. Zuletzt hatte vor allem der Streit über die Steuerpläne von Finanzminister Klingbeil für Spannungen innerhalb der Koalition gesorgt.
1: Das Wetter.
4: Es bleibt weiterhin sonnig in unserer Region. Kaum Wolken sind am Himmel zu sehen und die Werte liegen aktuell zwischen 25 und 27 Grad. Die Nacht bleibt erstmal auch wolkenfrei. Erst am Freitagmorgen bedeckt sich der Himmel wieder ein wenig. Dazu kommt ein lebhafter Wind aus Süden, der uns vor allem in der Bautzenecke um die Ohren pfeifen wird. Ansonsten können wir uns morgen auf angenehme 28 Grad freuen.
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4: Bis Ende August ist abschnittsweise wegen der Erneuerung die B96 zwischen Finsterwalde und Sonnewalde gesperrt. Die Umleitung führt über Dubbertekirchen, Frankenau und Schönewalde. Außerdem ab Schwarzheide Ost gibt es abschnittsweise halbseitige oder Vollsperrungen der B169 bis zur Kreuzung nach Ruhland. Sie und die Straßen werden erneuert.
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4: 03571 425 426. Das ist die Nummer der Lauswelle Verkehrshotline. Haben Sie Blitzer, Staus oder Unfälle gesehen, dann rufen Sie uns doch gerne an oder schreiben Sie uns ganz einfach eine WhatsApp-Nachricht. Wir geben Ihre Infos dann an alle anderen weiter. Gute Fahrt.
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1: Im Studio Chiara Bischoff. Der Internationale Bund, kurz IB, hat den Betreibervertrag für die Kita am Sandberg in Radeberg aus wirtschaftlichen Gründen zum Jahresende gekündigt. Stadtverwaltung und IB arbeiten nach eigenen Angaben mit Hochdruck an einer Lösung, um den Kita-Standort zu erhalten. Eltern und Personal sollen durch eine gemeinsame Lösung möglichst schnell Klarheit bekommen. Nach fast 22 Jahren ist die ländliche Neuordnung S106 Salzenforst im Landkreis Bautzen abgeschlossen. Das Verfahren umfasste rund 518 Hektar und war durch den Bau des Autobahnzubringers S106 notwendig geworden. Dabei wurden unter anderem Landeverluste ausgeglichen, landwirtschaftliche Flächen neu erschlossen und Nachteile für Eigentümer minimiert. Mit dem Abschluss sollen nun auch neue Perspektiven für Landwirtschaft, Verkehr und die weitere Entwicklung der Region geschaffen werden. Zwei erste Plätze haben die Judoka des PSC Bautzen bei der offenen sächsischen Landesmeisterschaft Ü30 im Mittweida erkämpft. Michael Klien und André Husek setzten sich in ihren jeweiligen Klassen durch und sicherten sich den Turniersieg. Rund 90 Sportlerinnen und Sportler waren bei dem Turnier am Start. Damit blicken die beiden Bautzener Judoka auf ein rundum erfolgreiches Wettkampfwochenende zurück. Der Vorsitzende des Aufsichtsrates des Elbe-Elster-Klinikums, Roland Neumann, ist mit sofortiger Wirkung von seinem Amt zurückgetreten. Der Grund dafür sollen unterschiedliche Auffassungen über den aktuellen Stand in Sachen Klinikum und die daraus resultierenden Konsequenzen sein. Für den 9. September ist nun eine Sondersitzung des Kreistages Elbe-Elster angesetzt. Er beginnt um 16 Uhr im Falkenberger Haus des Gastes.
0: Das Wetter.
1: Es bleibt weiterhin sonnig in unserer Region, kaum Wolken sind am Himmel zu sehen und die Werte liegen aktuell zwischen 25 und 27 Grad. Die Nacht bleibt erstmal auch wolkenfrei, erst am Freitagmorgen bedeckt sich der Himmel wieder ein wenig. Dazu kommt ein lebhafter Wind aus Süden, der uns vor allem in der Bautzener Ecke um die Ohren pfeifen wird. Ansonsten können wir uns morgen auf angenehme 28 Grad freuen.
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1: Bis Ende August ist abschnittsweise wegen der Erneuerung die B96 zwischen Finsterwalde und Sonnewalde gesperrt. Die Umleitung führt über Dubbertekirchen, Frankena und Schönewalde. Außerdem ab Schwarzheide-Ost gibt es abschnittsweise halbseitige oder Vollsperrungen der B169 bis zur Kreuzung nach Ruhland. Sie und die Straßen werden erneuert.
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1: 03571 425 426. Das ist die Nummer der Lauswelle Verkehrshotline. Haben Sie Blitzer, Staus oder Unfälle gesehen, dann rufen Sie uns doch gerne an oder schreiben Sie uns ganz einfach eine WhatsApp-Nachricht. Wir geben Ihre Infos dann an alle anderen weiter. Gute Fahrt.
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0: Wir haben eine SMS-Kurznachricht für Sie. Die Nachricht lautet:
1: Mission Mainz, der Bild Ausrufezeichen, Plakate 8, Verhaftungen, Nullpunkt, Mission 2 folgt, Punkt, hol den Vorschlag, Anna.

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